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1: Im Studio Dirk Justus. Wolfgang Kubicki ist neuer FDP-Chef. Beim Parteitag in Berlin setzte er sich mit rund 60% gegen Marie-Agnes Strack-Zimmermann durch, die ihre Gegenkandidatur erst kurzfristig auf dem Parteitag angemeldet hatte. Der 74-Jährige sagte, er spüre die Bürde der Verantwortung und richtete den Blick auf die nächste Landtagswahl in Sachsen-Anhalt im September. Er werde alles tun, dass die FDP dort erfolgreich abschneidet, so Kubicki. Mitten auf der Brenner-Autobahn haben tausende Menschen gegen den zunehmenden Verkehr demonstriert. Sie brachten Schilder mit Slogans wie Genug ist genug oder Ruhe im Tal mit. Sönke Röhling, die Anwohner sind von der Brenner-Autobahn ziemlich genervt.
2: Ja, vor allem, weil immer mehr Verkehr drüber rollt. Deshalb fordern sie zum Beispiel einen besseren Lärmschutz, eine höhere Lkw-Maut und dass der Güterverkehr stärker auf die Schiene verlagert wird. Das befürchtete Verkehrschaos auf den Ausweichstrecken ist unterdessen ausgeblieben. Sowohl in Tirol als auch in Südbayern blieb die Verkehrslage ruhig. Offenbar haben die meisten Autofahrer den Rat befolgt, ihre Reise zu verschieben.
1: Erneut hat eine Drohnensichtung für Probleme im deutschen Luftverkehr gesorgt. Der Betrieb am Münchner Flughafen musste am Vormittag eingestellt werden. Benno Hille.
3: Zwei Piloten hatten am Flughafen Alarm geschlagen. Die Start- und Landebahnen wurden daraufhin vorsichtshalber gesperrt. Zahlreiche Starts verzögerten sich. Um die 20 Flüge wurden in andere Städte umgeleitet. Die Polizei suchte den Flughafen mit einem Hubschrauber ab, konnte aber keine Drohne finden. Gegen 10 Uhr konnte der Flugbetrieb wieder anlaufen. Nun wird ermittelt, was hinter dem Vorfall steckt.
1: Bundesfamilienministerin Prien denkt über neue Regelungen nach, um die Bildschirmzeit für Kinder zu begrenzen. Unter Dreijährige zum Beispiel sollten gar keinen Kontakt zu digitalen Endgeräten haben, sagte sie der Welt am Sonntag. Wie das genau umgesetzt werden soll, bleibt aber erstmal offen. Paris Saint-Germain hat sich erneut Europas Fußballkrone aufgesetzt. Der Titelverteidiger gewann das Champions-League-Finale in Budapest gegen den FC Arsenal mit 5:4 nach Elfmeterschießen. In der regulären Spielzeit hatte der deutsche Nationalspieler Kai Havertz die Londoner in Front geschossen, ehe Paris ausglichen.
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1: Im Studio Dirk Justes. Die FDP hat einen neuen Vorsitzenden. Auf dem Parteitag in Berlin hat sich das liberale Urgestein Wolfgang Kubicki in einer Kampfabstimmung mit etwa 60% gegen Marie-Agnes Strack-Zimmermann durchgesetzt. Sie hatte ihre Gegenkandidatur erst kurzfristig auf dem Parteitag angemeldet. Der Politikwissenschaftler Emanuel Richter sagte bei Phoenix:
2: Das ist jetzt auch für ihn ein persönlicher Dämpfer und ehrlich gesagt kein guter Start für ihn, weil eben klar wird, es gibt eine Konkurrenz innerhalb der Partei, die ist fast so stark wie die Unterstützer von seiner Kandidatur. Und das ist mit dem heutigen Wahlgang sicherlich nicht beendet, sondern das wird als parteiinterner Kampf ganz sicherlich weitergehen.
1: Das befürchtete Verkehrschaos zwischen Österreich und Italien durch die Sperrung der Brenner-Autobahn ist ausgeblieben. Offenbar haben die meisten Autofahrer ihre geplante Fahrt über die Alpen verschoben. Den ganzen Tag über war die vielbefahrene Autobahn gesperrt. Tausende Anwohner protestierten gegen den zunehmenden Verkehr über die wichtige Nord-Süd-Verbindung. Die Techniker-Krankenkasse hat letztes Jahr so viele mögliche Behandlungsfehler erfasst wie noch nie. Mehr als 7.500 Versicherte meldeten sich mit Verdachtsfällen, hieß es gegenüber den Funke-Zeitungen. Fast ein Drittel entfiel auf chirurgische Eingriffe. Der TK-Vorsitzende Baas forderte einen offeneren Umgang mit Fehlern. Bundesfamilienministerin Prien will die Bildschirmzeit für Kinder begrenzen. Unter Dreijährige zum Beispiel sollten gar keinen Kontakt zu digitalen Endgeräten haben, sagte sie der Welt am Sonntag. Prien denkt nun über neue gesetzliche Regelungen nach. Wie das genau umgesetzt werden soll, bleibt aber erstmal offen. Paris Saint-Germain hat zum zweiten Mal in Folge Europas Fußballthron bestiegen. Der Titelverteidiger bezwang den FC Arsenal aus London im Champions-League-Finale in Budapest nach Elfmeterdrama mit 5:4. Mehr von Uwe Schimonek.
3: Der deutsche Nationalspieler Kai Havertz hat die Londoner bereits in der 6. Minute der regulären Spielzeit in Führung geschossen. In Hälfte 2 glich Paris durch einen berechtigten Elfmeter aus. Bis zum Ende der Verlängerung blieb es ein Spiel auf Augenhöhe und mit dem 1:1 ging es ins Elfmeterschießen. Da hatte Paris die stärkeren Nerven und das bessere Ende für sich.
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1: Im Studio Dirk Jostes, schönen guten Morgen. Wolfgang Kubicki ist neuer FDP-Chef. Beim Parteitag in Berlin bekam er 390 der 680 Stimmen, also knapp 60%. Nachdem Marie-Agnes Strack-Zimmermann überraschend ebenfalls kandidiert hatte. Kubicki sagte nach der Verkündung des Wahlergebnisses:
2: Ich nehme die Wahl an und ich spüre die Bürde der Erwartungen. Und ich will versuchen, mit euch allen dieser Bürde gerecht zu werden. Die erste Herausforderung ist Sachsen-Anhalt. Und ich werde alles tun, dass diese Wahl für die Freien Demokraten erfolgreich sind, weil wir Deutschland damit beweisen können, die Freien Demokraten sind wieder da. Denn dort haben die Menschen sonst nur die Alternative zwischen Volksfront und Völkischer Front. Es braucht eine starke liberale Kraft in Sachsen-Anhalt.
1: Das befürchtete Verkehrschaos zwischen Österreich und Italien durch die Sperrung der Brenner-Autobahn ist ausgeblieben. Offenbar haben die meisten Autofahrer ihre geplante Fahrt über die Alpen verschoben. Den ganzen Tag über war die vielbefahrene Autobahn gesperrt. Tausende Anwohner protestierten gegen den zunehmenden Verkehr über die wichtige Nord-Süd-Verbindung. Bürgermeister Karl Mühlsteiger aus der Gemeinde Gries am Brenner sagte in der ARD:
3: Der Bevölkerung reicht's, es ist ein Hilfeschrei. Und wenn die Politik nicht reagiert darauf, werden weitere Demonstrationen die Folge sein.
1: Eine Drohnensichtung hat den Münchner Flughafen lahmgelegt. Zwei Piloten hatten am Vormittag Alarm geschlagen. Die Start- und Landebahnen wurden gesperrt, zahlreiche Flüge verzögerten sich oder wurden umgeleitet. Eine Drohne konnte die Polizei nicht finden. Nach einer Stunde lief der Flugbetrieb wieder an. Bundesfamilienministerin Prien denkt über neue Regelungen nach, um die Bildschirmzeit für Kinder zu begrenzen. Unter Dreijährige zum Beispiel sollten gar keinen Kontakt zu digitalen Endgeräten haben, sagte sie der Welt am Sonntag. Wie das genau umgesetzt werden soll, bleibt aber erstmal offen. Paris Saint-Germain hat sich erneut Europas Fußballkrone aufgesetzt. Der Titelverteidiger gewann das Champions-League-Finale in Budapest gegen den FC Arsenal mit 5:4 nach Elfmeterschießen. In der regulären Spielzeit hatte der deutsche Nationalspieler Kai Havertz die Londoner in Front geschossen, ihr Paris ausglichen.
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1: Im Studio Dirk Jostes, schönen guten Morgen. Die FDP hat einen neuen Vorsitzenden. Auf dem Parteitag in Berlin hat sich Urgestein Wolfgang Kubicki in einer Kampfabstimmung mit etwa 60% gegen Marie-Agnes Strack-Zimmermann durchgesetzt. Sie hatte ihre Gegenkandidatur erst kurzfristig auf dem Parteitag angemeldet. Wegen der Enttäuschung vieler Mitglieder über den Rückzieher des NRW-Landesvorsitzenden Henning Höhne für den Posten. Hart ging sie auch mit der von Kubicki geführten Brandmauerdebatte ins Gericht. Mitten auf der Brenner-Autobahn haben tausende Menschen gegen den zunehmenden Verkehr demonstriert. Sie brachten Schilder mit Slogans wie Genug ist genug oder Ruhe im Tal mit. Sönke Röhling, die Anwohner sind von der Brenner-Autobahn ziemlich genervt.
2: Ja, vor allem, weil immer mehr Verkehr drüber rollt. Deshalb fordern sie zum Beispiel einen besseren Lärmschutz, eine höhere Lkw-Maut und dass der Güterverkehr stärker auf die Schiene verlagert wird. Das befürchtete Verkehrschaos auf den Ausweichstrecken ist unterdessen ausgeblieben. Sowohl in Tirol als auch in Südbayern blieb die Verkehrslage ruhig. Offenbar haben die meisten Autofahrer den Rat befolgt, ihre Reise zu verschieben.
1: Die Techniker-Krankenkasse hat letztes Jahr so viele mögliche Behandlungsfehler erfasst wie noch nie. Mehr als 7.500 Versicherte meldeten sich mit Verdachtsfällen, hieß es gegenüber den Funke-Zeitungen. Fast ein Drittel entfiel auf chirurgische Eingriffe. Der TK-Vorsitzende Baas forderte einen offeneren Umgang mit Fehlern. Bundesfamilienministerin Prien will die Bildschirmzeit für Kinder begrenzen. Unter Dreijährige zum Beispiel sollten gar keinen Kontakt zu digitalen Endgeräten haben, sagte sie der Welt am Sonntag.

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1: Im Studio Eileen Schallhorn. Schönen guten Morgen. Wolfgang Kubicki ist der neue FDP-Chef. Beim Parteitag in Berlin setzte er sich mit rund 60% gegen Marie-Agnes Strack-Zimmermann durch, die ihre Kandidatur erst kurzfristig auf dem Parteitag angemeldet hatte. Der 74-Jährige sagte, er spüre die Bürde der Verantwortung und richtete den Blick auf die nächste Landtagswahl in Sachsen-Anhalt im September. Er werde alles tun, dass die FDP dort erfolgreich abschneidet, so Kubicki. Das BAföG wird wohl doch nicht erhöht, das glaubt Bundesforschungsministerin Dorothee Bär. Dirk Justes mit den Einzelheiten.
2: Die CSU-Politikerin sagte den Funke-Zeitungen, sie habe gehört, dass die Reform der Studi-Ausbildungsförderung von den Regierungsfraktionen nicht mehr unterstützt wird. Bär sagte weiter, dafür habe sie Verständnis und verwies auf Kürzungen bei Pflegebedürftigen und beim Kindergeld. Da könne man nicht woanders gleichzeitig höhere Leistungen versprechen. Aus ihrer Sicht ist es ein Privileg, dass es BAföG gibt und keine Studiengebühren. Neben dem Studium zu jobben sei kein Drama, sondern eine wichtige Erfahrung, so Bär.
1: München und die Rhein-Ruhr-Region haben bereits Ja gesagt, Kiel als Segelstandort auch. Heute stimmen die Menschen in Hamburg ab, ob sich die Stadt für die Olympischen Spiele in den 2030er oder 40er Jahren bewerben soll. Mit welcher Region sich Deutschland letzten Endes bewerben wird, entscheidet sich im Herbst. Rauchen schadet der Gesundheit und doch greifen viele Menschen tagtäglich zur Kippe oder zur E-Zigarette. Genau darum geht es heute am Weltnichtrauchertag. Auch in Deutschland ist das Rauchen immer noch weit verbreitet. Fast jeder Fünfte macht das. Paris Saint-Germain hat den Titel in der Fußball-Champions League verteidigt. PSG gewann das Finale in Budapest gegen den FC Arsenal 5:4 nach Elfmeterschießen. Nach der regulären Spielzeit hatte es 1:1 gestanden. DFB-Kicker Kai Havertz hatte die Londoner in der regulären Spielzeit in Führung geschossen.
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3: Der gemütlichste Tag der Woche steht an. Ich wünsche Ihnen einen ganz, ganz wundervollen Sonntagmorgen. Schlafen mit offenem Fenster. Die Luft ist so leicht frisch, aber unter der Decke, da ist es noch richtig schön warm. Genießen Sie den Morgen. Ich bin Patrick Rebin und begleite Sie da durch.
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Der Sänger Kamrat aus der Nähe von Wuppertal, der ist aktuell vor allem zwei Dinge. Das eine ist sehr, sehr verliebt, das andere in einer glücklichen Beziehung. Und trotzdem hat er jetzt einen Trennungssong geschrieben. Wie das geht, ich verrate es Ihnen. In Hug Yourself verarbeitet er die letzten Monate. Da hat er nämlich immer mal wieder Freunden bei ihren Trennungen beistehen müssen. Die Message dahinter ist: Lieben Sie sich in erster Linie selbst. Und genau das machen wir jetzt mal. Sie umarmen sich jetzt mal selbst, lieben sich selbst und das bitte nicht nur in den kommenden knapp 3 Minuten des Kamrat-Songs, sondern ganz einfach immer.

0: von Kamrad aus der Nähe von Wuppertal fliegen wir hier beim Inselradio jetzt mal zurück nach Spanien, machen aber, bevor es zurück auf die Insel geht, einen kleinen Zwischenstopp auf dem Festland in Sabadell. Das ist so knapp 20 Kilometer nördlich von Barcelona. Parole, parole, parole. Ascoltami. Da kommt Sergio Dalma her, 61 Jahre alt, großer Popstar hier in Spanien. Und den sehen Sie bald live bei uns auf der Insel. Der ist nämlich mit seiner Tour am 26.06. in Palma. Die Tickets dafür gibt's online. Und hier bei mir jetzt gleich Sergio Dalma mit Parole, Parole. Und zwar noch vor halb.
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0: Das Insel Radio Mallorca am Sonntagmorgen und Sie haben gerade sicherlich Lust zu tanzen. Gleich machen wir weiter mit einem meiner Lieblings-80er-Hits. Die Communards, Don't Leave Me This Way, fantastische Nummer aus 1986. Im Original ist es aber sogar noch älter, 11 Jahre genau, aus 1975. Damals von Harold Melvin and the Blue Notes als Soul-Song rausgebracht, jetzt gleich als absoluter 80er-Klassiker noch vor 7.
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1: Die Zahl des Morgens
2: ist heute die 35.000 und diese Zahl des Morgens ist in Quadratkilometern. So groß soll nämlich der neue Park an der Playa de Palma werden, für den das Dino-Minigolf unter anderem weichen muss. Die Stadt will da eine Grünfläche, die alle Bürger ganzjährig nutzen können, mit Dünen, Pinien, Spielbereichen und auch Open-Air-Sportplätzen. Fürs Dino-Minigolf ist da in dieser Planung allerdings kein Platz mehr. Heißt, wenn da irgendwelche Sentimentalitäten für Sie dranhängen an dem Platz, dann in diesem Sommer nochmal spielen gehen.

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1: In Deutschland heute wieder eher durchwachsen, also ähnlich wie gestern. Heute Morgen ist auf jeden Fall noch Pulliwetter und eher eine lange Hose angesagt, würde ich behaupten. Hamburg 11 Grad, eher bewölkt. Berlin ein bisschen sonnig bei 15 Grad. Leipzig haben wir einen Mix aus Sonne und Wolken hier aktuell bei 14 Grad. Schauen wir mal Richtung Westen rüber. Düsseldorf 18 Grad, hier vor allem auch Gewitter und Regen mit am Start. Heißt unbedingt einen Schirm mitnehmen, wenn Sie raus wollen. Frankfurt meldet ebenfalls 18 Grad mit einem Mix aus Sonne und Wolken. Stuttgart bewölkt bei 17 Grad. Und in München sind wir aktuell bei sonnigen 19 Grad unterwegs. In der Schweiz auch größtenteils ein Mix aus Sonne und Wolken, also ganz ähnlich wie in Süddeutschland. Zürich 15 Grad und sogar ein bisschen Sonnenschein. Österreich vor allem in der Landesmitte ziemlich bewölkt. Der Osten und Westen dagegen schön, Wien 18 Grad und Sonnenschein. Schauen wir auf die europäischen Hauptstädte. Hier gibt's von allem ein bisschen was. Regen zum Beispiel in Bukarest bei 13 Grad. Die Sonne scheint in Rom bei 20 Grad.
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1: Hier auf der Insel heute wieder ein richtig schöner Tag mit ganz viel Sonne. Erst gegen Nachmittag können über die Inselmitte mal ein paar Wolken ziehen. Die machen aber nichts. Trocken bleibt es trotzdem. Die Regenwahrscheinlichkeit heute laut dem spanischen Wetterdienst nur bei etwa 5% und das dann auch eher gegen Abend. Die Top-Temperatur heute hier auf der Insel bei 32 Grad. Schauen wir gerade mal auf die aktuellen Temperaturen drauf. Palma meldet 19 Grad und Sonnenschein. Der Insel Norden ganz ähnlich. Alcudia auch bei 19 Grad. Ein bisschen bewölkt ist es aktuell noch im Inselosten rund um Porto Cristo bei 19 Grad. Schauen wir kurz auf den Inselradio Mallorca Wettertrend. Morgen starten wir richtig sonnig und sommerlich in die neue Woche rein. Es bleibt trocken und wird sogar noch ein ganz kleines bisschen wärmer.
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2: Im Studio Eileen Schallhorn. Schönen guten Morgen. Wolfgang Kubicki ist neuer FDP-Chef. Beim Parteitag in Berlin bekam er gestern knapp 60% der Stimmen, nachdem Marie-Agnes Strack-Zimmermann überraschend ebenfalls kandidiert hatte. Kubicki sagte nach der Verkündung des Wahlergebnisses:
3: Ich nehme die Wahl an und ich spüre die Bürde der Erwartungen. Und ich will versuchen, mit euch allen dieser Bürde gerecht zu werden. Die erste Herausforderung ist Sachsen-Anhalt. Und ich werde alles tun, dass diese Wahl für die Freien Demokraten erfolgreich sind, weil wir Deutschland damit beweisen können, die Freien Demokraten sind wieder da, denn dort haben die Menschen sonst nur die Alternative zwischen Volksfront und Völkischer Front. Es braucht eine starke liberale Kraft in Sachsen-Anhalt.
2: Das BAföG wird wohl doch nicht erhöht, das glaubt Bundesforschungsministerin Dorothee Bär. Dirk Justes mit den Einzelheiten.
4: Die CSU-Politikerin sagte den Funke-Zeitungen, sie habe gehört, dass die Reform der Studi-Ausbildungsförderung von den Regierungsfraktionen nicht mehr unterstützt wird. Bär sagte weiter, dafür habe sie Verständnis und verwies auf Kürzungen bei Pflegebedürftigen und beim Kindergeld. Da könne man nicht woanders gleichzeitig höhere Leistungen versprechen. Aus ihrer Sicht ist es ein Privileg, dass es BAföG gibt und keine Studiengebühren. Neben dem Studium zu jobben sei kein Drama, sondern eine wichtige Erfahrung, so Bär.
2: München und die Rhein-Ruhr-Region haben bereits Ja gesagt, Kiel als Segelstandort auch. Heute stimmen die Menschen in Hamburg ab, ob sich die Stadt für die Olympischen Spiele in den 2030er oder 40er Jahren bewerben soll. Mit welcher Region sich Deutschland letzten Endes bewerben wird, entscheidet sich im Herbst. Nach dem tödlichen Hantavirus-Ausbruch auf der Hondius ist das Kreuzfahrtschiff erfolgreich gesäubert und desinfiziert worden. Das Schiff könne wieder in See stechen, heißt es von der Gesundheitsbehörde in Rotterdam. Durch den Ausbruch an Bord starben 3 Passagiere, darunter eine Deutsche. Paris Saint-Germain hat sich erneut Europas Fußballkrone aufgesetzt. Der Titelverteidiger gewann das Champions-League-Finale in Budapest gegen den FC Arsenal mit 5:4 nach Elfmeterschießen. In der regulären Spielzeit hatte der deutsche Nationalspieler Kai Havertz die Londoner in Front geschossen, ehe Paris ausglich.
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1: Einen wunderschönen Sonntag wünsche ich Ihnen. Sie haben Urlaub, sind hier bei uns auf der Insel, aber wissen noch so absolut gar nicht, was Ihr Tag heute so bringt. Genau das ändere ich gleich. Patrick Rebin hier am Mikrofon, denn in dieser Stunde widmen wir uns mal ein bisschen dem, was Sie heute hier auf der Insel alles Tolles erleben.
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Reifen quietschen, Qualm steigt auf, die Luft riecht nach verbranntem Gummi und vor ihnen malt gerade ein getuntes Auto mit seinen Reifen Kreise auf den Asphalt. Das Inselradio Mallorca hier, das klingt genau nach ihrem Sonntag, dann nix wie ab ins Auto später. Und damit fahren sie dann ins Fahneinkaufszentrum hier in Palma. Da steigt nämlich heute das Event für alle, die auf, ich sag mal, ein paar Pferde mehr unter der Motorhaube stehen. Ein Ford Mustang, BMW, ein Cadillac ist mit dabei, Corvette, Subaru, natürlich auch Ferraris. Glauben Sie mir, da pocht das Herz von jedem PS-Profi doch direkt mal ein bisschen höher. Da steigt nämlich heute die Hinomaru Autoshow. Das Ganze findet in der Tiefgarage statt. Um 12, 14, 16 Uhr stehen dann auch nochmal Rockkonzerte auf dem Programm. Essen gibt's, Breakdance-Shows, Drift-Shows mit ferngesteuerten Autos, die Sie sicherlich auch noch aus Ihrer Kindheit kennen. Also wirklich für alle was geboten. 10 Uhr geht's los mit dem PS-Fest. Bis 20 Uhr genießen Sie da heute die ausgestellten Fahrzeuge. Baby,

0: wundern Sie sich nicht, wenn sich's heute in Palmas Innenstadt ein bisschen staut. Das Inselradio hier am Sonntagmorgen. Da findet heute eine große Demonstration von Selbstständigen statt. Deswegen sind da einige Straßen gesperrt, ein Parkhaus ist dicht und es werden auch einige der EMT-Buslinien umgeleitet. Wann das Ganze stattfindet und welche Ecke der Innenstadt Sie am besten meiden mit dem Auto, das erzählt mein Kollege Dominik Jordan Ihnen gleich um halb in den Lokalnachrichten.
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0: Es ist 7.30 Uhr.
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2: Mit Dominik Jordan einen schönen guten Morgen. Sobrasada, Olivenöl und Wein. All das bekommen Sie heute beim großen Frühlingsfest in Manacor. Auf dem Frühlingsmarkt bieten unter anderem 26 Produzenten von den Balearen lokale Produkte an. Außerdem gibt es Landwirtschafts-, Viehzucht- und Kunsthandwerksausstellungen. Um 18 Uhr sehen Sie beim Festumzug in Manacor zudem die mallorquinischen Riesenfiguren. Das komplette Programm und viele weitere Vierers und Feste finden Sie auch bei uns online auf inselradio.com. Die Nationalpolizei hat am Flughafen von Palma einen mutmaßlichen Einbrecher festgenommen. Er wurde kurz vor dem Einsteigen ins Flugzeug gestoppt, als er versuchte, mit einem gefälschten Pass die Insel zu verlassen. Ein Gericht hatte ihm das verboten. Der Mann soll zu einer kriminellen Gruppe gehören, der mindestens 12 Einbrüche in Wohnhäuser zugeschrieben werden. Ein Richter ordnete Untersuchungshaft an. Wenn Sie heute in Palma unterwegs sind, sollten Sie sich auf Straßensperrungen und Umleitungen einstellen. Wegen einer Demonstration der Selbstständigen werden zwischen 11 und etwa 14.30 Uhr mehrere Straßen im Zentrum gesperrt. Betroffen sind unter anderem die Avenida Jaime Tercero und die Rambla. Auch mehrere Buslinien der EMT werden umgeleitet, darunter die Linien 3, 4, 7, 25 und 35. Zudem bleibt die Ausfahrt am Parkhaus Plaza Mayor zeitweise gesperrt.
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2: Heute wieder richtig viel Sonne hier bei uns auf der Insel. Erst gegen Nachmittag ziehen in der Inselmitte ein paar Wolken auf. Die Top-Temperatur liegt heute bei 32 Grad und die Regenwahrscheinlichkeit bei 5%.
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0: Herausgegeben vom spanischen Wetterdienst. Rund um Mallorca weht schwacher wechselnder Wind mit Windstärke 1 bis 3. Die See ist ribbelig bis leicht bewegt. Zeitweise ist die Sicht auch nur mäßig. Insgesamt bestehen aber keine markanten Gefahren. Und das Mittelmeer rund um die Insel, das hat aktuell 22 Grad.
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0: Genießen Sie mal schön den Sonntag heute. Jetzt machen Sie erstmal den Vorhang vom Schlafzimmer auf und lassen die ersten Sonnenstrahlen rein. Mein Name ist Patrick Rebin. Schönen Sonntag.

0: Einen wunderschönen Sonntagmorgen Ihnen, das Inselradio Mallorca hier. Und wenn Sie es bisher noch nicht aus dem Bett geschafft haben, dann tanzen Sie da jetzt gleich raus. Mit frischer Elektromusik aus Berlin. Die Jungs von You Not Us haben sich Sänger Dennis Lloyd mit seiner fantastischen Stimme an die Seite geholt. Und ganz ehrlich, dazu steht sich so wunderbar auf. Diamonds gleich noch vor 8.
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Also ganz ehrlich, ne? So ein Buch in der Hand zu halten, das ist doch was Tolles, oder? Also so ein richtiges Buch mit Seiten aus Papier, einem schönen Einband drumherum und nicht einfach nur so einen kleinen Computer. Das Inselradio hier. Wenn Sie jetzt denken, ja, hat er recht, der Typ im Radio, dann habe ich einen Tipp, wo Sie heute auf den Sonntag mal schön bummeln gehen. Und zwar auf Palmas Plaza de España. Da findet noch bis zum 7. Juni die große jährliche Buchmesse statt. Insgesamt 18 Buchhandlungen haben da ihre Stände aufgebaut und verkaufen die verschiedensten Bücher, Romane, Sachbücher, Comics habe ich da auch schon gesehen. Also wird wirklich jeder fündig, egal wie viel Sie am Ende des Tages dann lesen wollen. Sogar einzelne Schulbücher sind da mit dabei. Außerdem gibt es auch ein bisschen Rahmenprogramm drumherum. Autoren stellen auf einer kleinen Bühne ihre Werke vor, signieren teilweise auch Bücher und so weiter und so fort. Aber Obacht, die meisten Bücher, die da so verkauft werden, sind natürlich auf Spanisch. Ist ja aber auch ein super Tipp, um besser Spanisch zu lernen. Kaufen Sie sich ein Buch, das Sie schon kennen. So in meiner Generation wäre das zum Beispiel Harry Potter. Und dann lernen Sie Spanisch, indem Sie wissen, was da steht. Und dazu eben die spanischen Wörter in diesem spanischsprachigen Buch lesen. Los geht's heute um 10 zwischen 14 und 16:30 Uhr. Ist eine kleine Pause und danach sind die Stände noch bis 20.30 Uhr geöffnet. Und falls Sie noch mehr Tipps für heute suchen, die besten Vierers und Feste der Insel gibt's natürlich wie immer auf der inselradio.com Pinnwand zum Nachlesen.

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5: Bunter Wettermix heute bei Ihnen in Deutschland. Da ist wirklich von allem was dabei. Hamburg 13 Grad, hier ist es bewölkt. Auch ein bisschen Nebel ist am Start. Passen Sie bitte vor allem beim Autofahren auf. Berlin 16 Grad und aktuell schon schön sonnig. Genauso wie auch Leipzig bei 18 Grad schon Sonne am Himmel stehen hat. Schauen wir Richtung Westen rüber. Düsseldorf mittlerweile wieder trocken und ohne Gewitter bei 18 Grad. Dafür noch ziemlich bewölkt. Frankfurt am Main 19 Grad mit einem Mix aus Sonne und Wolken. Die Sonne zeigt sich in Stuttgart auch schon hier bei 19 Grad. Und in München, da messen wir sonnige 21 Grad. In der Schweiz verziehen sich langsam die letzten Wolken. Zürich noch ein bisschen bewölkt, aktuell bei 18 Grad. Und in Österreich, da halten sich die Wolken vor allem in der Landesmitte und so ein bisschen im Osten. Wien davon aber nicht betroffen. Hier schön sonnig mit blauem Himmel, aktuell mit 20 Grad. In den europäischen Hauptstädten ist von allem ein bisschen was dabei. Regen hätten wir in Amsterdam mit 18 Grad. Die Sonne scheint dafür in Prag bei 14 Grad.
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5: Hier auf der Insel heute wieder ein richtig schöner Frühsommertag mit viel Sonne. Erst gegen Nachmittag ziehen in der Inselmitte ein paar Wölkchen auf. Die machen aber nichts. Die Regenwahrscheinlichkeit laut dem spanischen Wetterdienst heute nur bei etwa 5%. Die Top-Temperatur, die liegt heute bei 32 Grad. Schauen wir gerade mal drauf. Palma meldet 21. Im Südwesten messen wir schon 22. Und im Inselnorden in Can Picafort 21 Grad. Überall schön viel Sonne, nur zwischen Campos und Manacor haben wir noch ein paar Wölkchen, also eher im Inselosten. Schauen wir auf den Inselradio Mallorca Wettertrend. Morgen starten wir richtig schön sonnig und sommerlich in die neue Woche rein. Es bleibt auch trocken und wird sogar noch ein kleines bisschen wärmer.
4: 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Es ist 8 Uhr. 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
6: Im Studio Eileen Schallhorn. Schönen guten Morgen. Eine BAföG-Erhöhung ist wohl erstmal vom Tisch. Das glaubt Bundesforschungsministerin Dorothee Bär. Die CSU-Frau sagte den Funke-Zeitungen, sie habe gehört, die Regierungsfraktionen unterstützten die Reform nicht mehr. Bär zeigt dafür Verständnis und verweist auf Kürzungen bei Pflegebedürftigen und beim Kindergeld. Da könne man nicht woanders höhere Leistungen versprechen, sagt sie. Bär nennt BAföG und fehlende Studiengebühren ein Privileg. Neben dem Studium zu jobben sei kein Drama, sondern eine wichtige Erfahrung, sagte sie. An vielen Orten gibt's heute Aktionen, die auf die Gefahren von Tabak, Nikotin und Co. aufmerksam machen, denn es ist Weltnichtrauchertag. In Deutschland raucht fast jeder Fünfte. Vor allem bei Jugendlichen sind Kippen und E-Zigaretten in den letzten Jahren wieder beliebter geworden. der Bundesdrogenbeauftragte Hendrik Streeck.
7: Aromen, die den Einstieg für Kinder und Jugendliche erleichtern, müssen vom Markt. Cola, Kaugummi, Erdbeer machen ein Abhängigkeitsprodukt am Ende angenehmer, süßer und sozial auch anschlussfähiger, wenn es eben nur nach Kiwi riecht und nicht nach Rauch. Und solche Aromen senken insgesamt die Hemmschwelle fürs Rauchen und den Konsum solcher Produkte.
6: Die FDP hat einen neuen Vorsitzenden. Auf dem Parteitag in Berlin hat sich Urgestein Wolfgang Kubicki gestern in einer Kampfabstimmung mit etwa 60% gegen Marie-Agnes Strack-Zimmermann durchgesetzt. Sie hatte ihre Gegenkandidatur erst kurzfristig auf dem Parteitag angemeldet. Die Wirtschaft im Osten steht ab heute im Fokus eines Treffens in Bad Saro. Das Ostdeutsche Wirtschaftsforum startet. Es geht darum, was passieren muss, damit der Osten im Vergleich mit dem Westen nicht den Anschluss verliert und auf Sicht im besten Fall aufholen kann. Paris Saint-Germain hat sich erneut Europas Fußballkrone aufgesetzt. Der Titelverteidiger gewann das Champions-League-Finale in Budapest gegen den FC Arsenal mit 5:4 nach Elfmeterschießen. In der regulären Spielzeit hatte der deutsche Nationalspieler Kai Havertz die Londoner in Front geschossen, ehe Paris ausglich.
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5: Einen wunderschönen Sonntagmorgen wünsche ich Ihnen, das Inselradio Mallorca mit Patrick Rebin am Mikrofon. Ich bin aber natürlich nicht alleine hier bei uns im Sender. Mein Lokalnachrichtenkollege Dominik Jordan ist nämlich auch schon am Start.
8: Guten Morgen.
5: Jetzt habe ich vorhin den Leuten den Tipp gegeben, spanische Bücher sich zu kaufen, von denen sie den Inhalt schon kennen. Und dann quasi mit dem, was sie noch wissen, von der Handlung und den spanischen Wörtern dazu Spanisch zu lernen. Wie war das denn bei dir? Wie hast du Spanisch gelernt?
8: Also ich habe es tatsächlich in der Schule schon gelernt. In der Mittelstufe habe ich damit angefangen. Und du hast gerade von Büchern erzählt. Bei uns waren es Serien. Es gab nämlich so eine Serie, die extra dafür gemacht wurde zum Spanisch lernen. Da sprechen sie natürlich ein bisschen langsamer und alles. Und die haben wir mit unserer Spanischlehrerin jede Woche Freitag geguckt. Das weiß ich noch.
5: Das ist tatsächlich ist aber Filme und Serien gucken auch ein super Tipp, wenn Sie nicht gerne lesen. Dann machen Sie das Gleiche, was ich Ihnen erzählt habe, einfach mit Filmen und Serien. Heißt, Sie nehmen irgendwas, was Sie schon kennen inhaltlich, lassen die spanische Version laufen und wissen dann ja auch, was die da theoretisch sagen.
8: Ganz genau. Und am besten mit Untertitel oder so, dann versteht man es auch leichter. Das ist auch auf jeden Fall ein guter Tipp.
5: Danke, Dominik.
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0: Heute ist Sonntag, der perfekte Tag für die Couch oder doch lieber rausgehen und was erleben. Das Inselradio Mallorca hier. Falls Sie noch eine kleine Entscheidungshilfe brauchen, dann schauen wir jetzt mal zusammen, was die Sterne heute so dazu sagen.
1: 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Widder.
0: Der Sonntag beginnt ruhig und endet lebendig. Eine spontane Idee sorgt für sehr, sehr gute Stimmung. Energiepegel 90.
1: Stier.
0: Genussvolle Momente bringen Wohlbefinden. Lassen Sie sich Zeit für kleine Freuden. Energiepegel 100.
1: Zwilling.
0: Ein Gespräch bringt überraschende Gedanken. Daraus entsteht vielleicht eine interessante Idee. Energiepegel 95.
1: Krebs.
0: Gelassenheit begleitet Sie heute durch den Tag. In ruhiger Atmosphäre finden Sie die Balance. Energiepegel 90.
1: Löwe.
0: Ein kreativer Impuls bringt frischen Schwung. Vielleicht entsteht daraus auch ein neuer Plan. Energiepegel 95.
1: Jungfrau.
0: Ein Spaziergang im Grünen wirkt wohltuend. Frische Eindrücke klären den Kopf. Energiepegel 90.
1: Waage.
0: Venus sorgt heute für eine angenehme Stimmung in der Familie. Gemeinsame Zeit fühlt sich sehr harmonisch an. Energiepegel 100.
1: Skorpion.
0: Ein stiller Moment bringt neue Klarheit. Mit ein bisschen Abstand sehen Sie vieles doch gelassener. Energiepegel 80.
1: Schütze.
0: Neue Eindrücke wecken Ihre Neugierde. Vielleicht planen Sie heute ja schon das nächste Abenteuer. Energiepegel 95.
1: Steinbock.
0: Ein entspannter Nachmittag bringt neue Energie. So starten Sie ausgeglichen in die neue Woche rein morgen. Energiepegel 85.
1: Wassermann.
0: Ein origineller Gedanke begleitet Sie durch den Tag. Daraus kann sich später was Spannendes entwickeln. Energiepegel 95.
1: Fische.
0: Ein Gefühl von Zufriedenheit rundet den Sonntag ab. Genießen Sie heute die ruhigen Stunden.
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0: der Sonntagmorgen beim Inselradio Mallorca. 18 Minuten nach 8 und gleich habe ich für Sie heiße Beats aus einem kalten Land. Island, um genau zu sein, Reykjavik, die Hauptstadt, da kommt Ástis her. Tolle Sängerin, mittlerweile lebt sie in Berlin, muss man dazu sagen, ist da zu Musik studieren und Musik machen hingezogen. Hat geklappt, läuft hier bei uns im Radio und zwar mit ihrer neuen Single Electrified gleich noch vor halb.
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0: Schneller Blick auf die Uhr, es ist kurz vor 8:30.
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2: Mit Dominik Jordan einen schönen guten Morgen. Sobrasada, Olivenöl und Wein. All das bekommen Sie heute beim großen Frühlingsfest in Manacor. Auf dem Frühlingsmarkt bieten unter anderem 26 Produzenten von den Balearen lokale

0: in Wohnhäuser zugeschrieben werden. Ein Richter ordnete Untersuchungshaft an. Wenn Sie heute in Palma unterwegs sind, sollten Sie sich auf Straßensperrungen und Umleitungen einstellen. Wegen einer Demonstration der Selbstständigen werden zwischen 11 und etwa 14.30 Uhr mehrere Straßen im Zentrum gesperrt. Betroffen sind unter anderem die Avenida Jaime Tercero und die Rambla. Auch mehrere Buslinien der EMT werden umgeleitet, darunter die Linien 3, 4, 7, 25 und 35. Zudem bleibt die Ausfahrt am Parkhaus Plaza Mayor zeitweise gesperrt.
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0: Heute wieder richtig viel Sonne hier bei uns auf der Insel. Erst gegen Nachmittag ziehen in der Inselmitte ein paar Wolken auf. Die Top-Temperatur liegt heute bei 32 Grad und die Regenwahrscheinlichkeit bei 5%.
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2: Auch heute am Sonntag finden hier bei uns auf der schönsten Insel der Welt natürlich wieder einige Wochenmärkte statt und einer, der für mich persönlich schönsten Wochenmärkte, wenn nicht sogar der schönste Wochenmarkt der Insel, der ist heute in Pojenza. Ist relativ ähnlich wie der in Santani, auch wirklich riesengroß, nur nicht ganz so überlaufen. Der zieht sich quasi einmal durch den kompletten Stadtkern von Pojenza durch. Es gibt alles, was Sie sich vorstellen, Kunsthandwerk, Schmuck, Blumen, Obst, Gemüse natürlich auch. Und so weiter und so fort. Und das Schöne ist, dadurch, dass er wirklich so im Ortskern von Pojenza ist, wenn Sie gerade mal keine Lust haben auf Wummeln, dann setzen Sie sich einfach in ein nettes Café, genießen ein bisschen den Mittelmeer-Vibe da in Pojenza und natürlich auch das schöne Wetter heute. Also, Pojenza, der Wochenmarkt, sollten Sie unbedingt mal mitgenommen haben, wenn Sie hier bei uns auf der Insel sind. Das geht heute am Sonntag. Und die ganze Liste, wann, wo, welcher Wochenmarkt stattfindet, die finden Sie auch nochmal zum Nachlesen auf inselradio.com.
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2: Und mit mir, Patrick Rebin, am Mikrofon. Wunderschönen Sonntag Ihnen. Jetzt genießen Sie doch erstmal schön Ihren morgendlichen Kaffee auf der Terrasse.

0: Gleich habe ich hier beim Inselradio Mallorca richtig wunderschöne und vor allem auch richtig neue Musik für Sie. Der gute Laune Engländer Miles Smith, mal ein bisschen ja, leicht melancholischer als wir ihn kennen, hat sich noch Ex-One Direction Sänger Niall Horan mit dazu geholt. Drive Safe, richtig toller Song und den hören Sie gleich noch vor neun.
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1: Jetzt habe ich mal was für alle Kunstfans unter Ihnen, denn Sie sehen aktuell eine richtig brandneue Kunstinstallation hier in Palmas alter Seehandelsbörse La Loncha. Es ist ein beeindruckendes Bauwerk, das da so steht, gotisch aus dem 15. Jahrhundert. Da finden immer mal wieder Ausstellungen statt. Jetzt ist da aber eine Installation der deutschen Künstlerin Katharina Große drin. Und sie hat das Gebäude mit einer richtigen Farbexplosion regelrecht verwandelt und verändert nicht nur die Wände oder den Boden, sondern die komplette Atmosphäre der Loncha in Palma. Die Ausstellung Adels sehen Sie völlig kostenlos. Geöffnet ist sie jeden Tag von 10.30 Uhr bis 13 Uhr und dann nochmal von 16 bis 21 Uhr. Oder Sie gehen heute zur Fira de Primavera in Manacor, das Frühlingsfest. Da schlendern Sie vorbei an Kunsthandwerkständen mit schönen lokalen Produkten, Kunsthandwerk und natürlich auch nützlichen Gegenständen. Dazu gibt es den ganzen Tag Programm und von 18 bis 23 Uhr. Da genießen Sie beispielsweise Wein bei einer Verkostung im Park Municipal de Manacor. Ab 21 Uhr lauschen Sie Live-Musik auf der Plaza de Ramon Llull. Das waren jetzt zwei Tipps. Heute ist aber natürlich noch viel mehr los hier bei uns auf der Insel. Was alles, das lesen Sie nochmal ganz entspannt auf inselradio.com nach.
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2: Das Wetter bei Ihnen in Deutschland heute eher wechselhaft. Ist von allem ein bisschen was dabei. Wolken gibt es momentan zum Beispiel im Norden in Hamburg hier bei 13 Grad. Immerhin hat sich da jetzt langsam der Nebel verzogen. Sonnig ist es in Berlin bei 18 und in Leipzig bei 19 Grad. Düsseldorf, wenn wir mal rüber Richtung Westen schauen, meldet aktuell 19 Grad. Hier ist es mittlerweile immerhin wieder trocken, dafür weiter bewölkt. Und in Frankfurt, da ist der Regen jetzt mittlerweile angekommen. Hier auch Obacht, es kann immer mal wieder ein bisschen krachen und gewittern. Aktuell mit 20 Grad, Stuttgart 21, hier scheint die Sonne, genau wie auch in München bei 22 Grad. In der Schweiz haben wir noch so ein paar vereinzelte Wölkchen, allerdings mittlerweile auch deutlich schöner als heute Morgen. Zürich meldet 21 Grad und Sonnenschein. In Österreich halten sich die Wolken vor allem in der Osthälfte, Wien davon aber nicht betroffen. Ganz im Osten ist es nämlich schön, 21 Grad und Sonnenschein hier aktuell. In den europäischen Hauptstädten mittlerweile auch schon viel Sonne mit dabei, die scheint in Prag bei 18 Grad, genau wie in Stockholm bei 17 Grad.
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2: Hier auf der Insel heute richtig schön mit viel Sonne. Erst gegen Nachmittag ziehen in der Inselmitte ein paar Wolken auf. Die Top-Temperatur heute bei 32 Grad. Die Regenwahrscheinlichkeit laut dem spanischen Wetterdienst bei etwa 5%. Palma meldet aktuell 24 Grad. Der Inselnorden in Zapopla sieht ähnlich aus. 24 Grad und Sonnenschein. Und im Inselosten, da sind wir bei aktuell 23 Grad in Porto Cristo beispielsweise. Schauen wir auf den Inselradio Mallorca Wettertrend. Morgen starten wir richtig sonnig und sommerlich in die neue Woche rein. Es bleibt trocken und es wird sogar noch ein kleines bisschen wärmer.
1: 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Es ist 9 Uhr. 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
3: Im Studio Eileen Schallhorn. Schönen guten Morgen. Das BAföG wird wohl doch nicht erhöht, das glaubt Bundesforschungsministerin Dorothee Bär. Dirk Justes mit den Einzelheiten.
4: Die CSU-Politikerin sagte in den Funke-Zeitungen, sie habe gehört, dass die Reform der Studi-Ausbildungsförderung von den Regierungsfraktionen nicht mehr unterstützt wird. Bär sagte weiter, dafür habe sie Verständnis und verwies auf Kürzungen bei Pflegebedürftigen und beim Kindergeld. Da könne man nicht woanders gleichzeitig höhere Leistungen versprechen. Aus ihrer Sicht ist es ein Privileg, dass es BAföG gibt und keine Studiengebühren. Neben dem Studium zu jobben sei kein Drama, sondern eine wichtige Erfahrung, so Bär.
3: Der neue FDP-Chef Kubicki will das Profil seiner Partei schärfen und bei politischen Streitfragen Gegenwind in Kauf nehmen. Bei seiner Rede auf dem Parteitag in Berlin sagte er, der Debattenraum in Deutschland werde immer kleiner. Reale Probleme würden automatisch ins rechte Lager abgeschoben. Man dürfe aber die Kritik an Migrations- und Klimapolitik nicht der AfD überlassen. Für die anstehenden Landtagswahlen sieht der 74-Jährige gute Chancen für die FDP. Über dem Nordosten der USA ist ein Meteor explodiert. Das laute Knallgeräusch erschreckte Menschen auf dem Boden. Häuser sollen durch die Druckwelle geschwankt haben. Vor 13 Jahren gab es einen ähnlichen Fall in Russland, allerdings 1000 Mal stärker. Damals wurden über 1600 Menschen verletzt. In Deutschland fehlen rund 2000 Staatsanwälte, das beklagt der Deutsche Richterbund. Verbandschef Rebin sagte der Bild am Sonntag, dass in fast allen Bundesländern 3 Ermittler die Arbeit von 4 machen. Strafverfahren würden dadurch immer länger dauern. Paris Saint-Germain hat sich erneut Europas Fußballkrone aufgesetzt. Der Titelverteidiger gewann das Champions-League-Finale in Budapest gegen den FC Arsenal mit 5:4 nach Elfmeterschießen. In der regulären Spielzeit hatte der deutsche Nationalspieler Kai Havertz die Londoner in Front geschossen, ehe Paris ausglich.
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2: Schönen Sonntagmorgen Ihnen, das Inselradio Mallorca hier. Ich bin Patrick Rebin, aber Sonntag sollte ich nicht lieber sagen, Sonnentag. Es ist wirklich schon wieder fantastisches Wetter. Dominik Jordan ist bei mir im Studio, ne? Ist genial heute.
5: Heute ist perfektes Strandwetter heute.
2: Ja, jetzt wo du es sagst, hast du vielleicht einen Strandtipp für unsere Hörer?
5: Ja, das ist ja immer so eine Sache, wenn man kein Auto hat, dann ja. Kommt man natürlich an die schönen Strände nicht unbedingt hin. In Palma finde ich zum Beispiel den Strand Ciudad Jardín ganz schön, weil der ist auch nicht ganz so voll wie an der Playa. Bin ich ganz gerne mal dort an diesem Strand.
2: Sehr schön. Falls Sie noch mehr Anregungen brauchen, schauen Sie mal gerne bei uns auf Social Media, Instagram und Facebook vorbei. Da haben wir Ihnen einen kleinen Strandcheck vorbereitet und hochgeladen. Da geht's in den Insel Osten und wir führen Sie da mal ein bisschen rum, zeigen Ihnen die tollsten Strände, die da so sind. Das Inselradio hier, einen wunderschönen Sonntag Ihnen. Genießen Sie es, egal ob in Deutschland oder hier auf der Insel am Strand.
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0: Einen wunderschönen Sonntag Ihnen, das Inselradio Mallorca hier. Wissen Sie schon, was Sie heute machen? Vielleicht wird es ja ein Ausflug in Palmas Innenstadt. Mal ein bisschen sich die ganzen historischen schönen Bauwerke angucken. Vielleicht einen Kaffee trinken oder einfach ein bisschen durch die Stadt durchbummeln. Da müssen Sie aber ein bisschen aufpassen, weil große Teile von Palmas Innenstadt jetzt mittlerweile eine Umweltzone sind. Und wenn Sie da reinfahren, dann wird es ganz schön teuer. Wie Sie die erkennen und wo Sie da ein bisschen aufpassen müssen, beziehungsweise wie Sie es anstellen, dass Sie auch mit Ihrem deutschen Auto da reinfahren dürfen, das verrät meine Kollegin Lena Bernauer Ihnen jetzt.
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2: In Palma gibt es eine Umweltzone, erkennbar an Schildern mit den Buchstaben ZBE. Das steht für Zona de Bajas Emisiones. Diese Zone umfasst weite Teile rund um die Altstadt. Wenn Sie mit einem Auto mit ausländischem Kennzeichen dort reinfahren, muss das Fahrzeug vorher online bei Mobi Palma registriert worden sein. Und zwar mindestens 5 Tage im Voraus. Die Genehmigung gilt dann immerhin 30 Tage. Dafür brauchen Sie unter anderem Pass oder NIR, Führerschein, Fahrzeugschein, ein Nachweis über die Einreise auf die Insel und ein Beleg, dass das Auto auch wirklich auf Sie zugelassen ist.
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0: Also Obacht, immer schön aufpassen, wo Sie mit Ihrem Auto hier in Palma hin und in welche Zonen Sie damit reinfahren. Falls Sie noch mehr Infos zum Autofahren hier auf der Insel haben wollen, zum Beispiel was es mit diesen bunten Linien auf der Straße zu tun hat, das lesen Sie ganz entspannt auf inselradio.com nach.

0: Glimmstängel sind out, zumindest bei den Jugendlichen hier auf den Balearen. Das geht jetzt aus einer Raucherstudie zum Weltnichtrauchertag hervor. Das ist Radio Mallorca am Sonntag. Wie viele der 14- bis 18-Jährige da angegeben haben, dass sie in den letzten 12 Monaten geraucht haben, das erzählt mein Kollege Dominik Jordan Ihnen gleich um halb.
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1: Mit Dominik Jordan einen schönen guten Morgen. Sobrasada, Olivenöl und Wein. All das bekommen Sie heute beim großen Frühlingsfest in Manacor. Auf dem Frühlingsmarkt bieten unter anderem 26 Produzenten von den Balearen lokale Produkte an. Außerdem gibt es Landwirtschafts-, Viehzucht- und Kunsthandwerksausstellungen. Um 18 Uhr sehen Sie beim Festumzug in Manacor zudem die mallorquinischen Riesenfiguren. Das komplette Programm und viele weitere Vierers und Feste finden Sie auch bei uns online auf inselradio.com. Bei einem Unfall auf der Inka-Autobahn MA13 ist ein Kleinbusfahrer schwer verletzt worden. Der 45-Jährige soll am Abend mit hoher Geschwindigkeit unterwegs gewesen sein. Im Kreisverkehr an der Ausfahrt Sapobla verlor er offenbar die Kontrolle über den Kleinbus, durchbrach die Leitplanke und stürzte mehrere Meter die Böschung runter auf die Autobahn. Der Mann musste von der Feuerwehr aus dem Fahrzeug befreit werden und kam ins Krankenhaus. Zum Zeitpunkt des Unfalls waren zum Glück keine Fahrgäste in dem Bus. Immer weniger Jugendliche auf den Balearen rauchen. Das geht aus einer aktuellen Studie zum Weltnichtrauchertag hervor. Demnach haben in den vergangenen 12 Monaten knapp 18% der 14- bis 18-Jährigen Tabak konsumiert. In einer vorherigen Studie waren es noch knapp 30%. Gleichzeitig bleiben Vapes und E-Zigaretten auf den Inseln weit verbreitet. Fast jeder zweite Jugendliche hat bereits einmal gevaped.
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1: Heute wieder richtig viel Sonne hier bei uns auf der Insel. Erst gegen Nachmittag ziehen in der Inselmitte ein paar Wolken auf. Die Top-Temperatur liegt heute bei 32 Grad und die Regenwahrscheinlichkeit bei 5%.
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2: 996 Starts und Landungen heute insgesamt hier bei uns auf dem Insel Airport in Palma. Sieht an sich momentan auch ganz gut aus, sind bei etwa 9 Minuten Durchschnittsverspätung aktuell. Allerdings, wenn Sie nach Düsseldorf fliegen, dann planen Sie bitte ein bisschen mehr Zeit ein. Da sind momentan ein paar Verspätungen eingetragen. Zum Beispiel die Maschine, die eigentlich um 10 los sollte, stand jetzt eine Stunde knapp später um 11.06 Uhr los. Oder dann hätten wir auch noch eine, die um 10.10 Uhr fliegen sollte. Die geht jetzt um 11.05 Uhr. Da dauert es heute also ein bisschen länger. Ansonsten aber relativ entspannt Richtung Deutschland, Österreich und in die Schweiz.
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2: Und mit mir, Patrick Rebin, nutzen Sie doch den schönen Tag und die Sonne, die jetzt schon so toll scheint. Und frühstücken heute zum Beispiel mal draußen.

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0: schönen Sonntag Ihnen, das Inselradio Mallorca, hier gleich weiter mit Katy Perry. Band-Aids heißt die Nummer. Band-Aids, das in den USA geflügelte Wort für Pflaster. Und genau diese Pflaster empfiehlt Katy Perry, auf das gebrochene Herz zu kleben, wenn der Partner oder die Partnerin sie verlassen hat. Ganz persönliche Nummer war ihr Trennungssong von Ex-Mann Orlando Bloom. Und den habe ich gleich noch vor 10 drin.
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2: In Deutschland heute eher wechselhaftes Wetter, heißt für Sie lieber mal einen Schirm mitnehmen, wenn Sie rausgehen. Diese riesigen Regenwolken, die wir vorhin noch im Westen hatten, fliegen jetzt langsam Richtung Osten rüber. Hamburg 15 Grad bewölkt, in Berlin sind wir bei sonnigen 20, Leipzig bei sonnigen 21 Grad. Schauen wir Richtung Westen rüber, Düsseldorf mittlerweile auch einigermaßen sonnig, hier aktuell bei 21 Grad. Frankfurt am Main immer noch ein bisschen regnerisch mit 18 Grad, Stuttgart 24 Grad ebenfalls mit viel Sonne. In München sind wir bei 25 Grad mit einem Mix aus Sonne und Wolken. In der Schweiz sieht es ganz gut aus, hier nur noch wenig Wolken, viel blauer Himmel und viel Sonne ist mit dabei. Zürich bei 24 Grad, sehr schön. In Österreich sind wir vor allem in der Inselmitte Richtung Osten rüber bewölkt. Wien allerdings nicht, hier sonnig bei 23 Grad. Schauen wir mal in die europäischen Hauptstädte, da haben wir von allem ein bisschen was. Regen momentan in Bukarest bei 18 Grad, die Sonne scheint in Budapest bei 23 Grad.
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2: Hier auf der Insel auch wieder ein richtig schöner Tag heute mit viel Sonne. Erst gegen Nachmittag ziehen in der Inselmitte ein paar Wolken auf, die machen aber nichts. Die Regenwahrscheinlichkeit laut dem spanischen Wetterdienst heute nur bei etwa 5%. Die Top-Temperatur dagegen bei sehr warmen 32 Grad. Schauen wir mal drauf, wie es aktuell aussieht. Sind wir teilweise schon recht nah dran. In der Inselmitte zum Beispiel. In Inca bei 26 Grad und Sonnenschein. Auch Palma meldet 26 Grad und Sonne. Auch der Inselosten mittlerweile schon schön sonnig. Porto Cristo bei 25 Grad. Hier war es heute Morgen teilweise zumindest ja noch ein bisschen bewölkt. Schauen wir auf den Inselradio Mallorca Wettertrend. Morgen starten wir richtig sonnig und sommerlich in die neue Woche. Es bleibt außerdem trocken und wird sogar noch ein kleines bisschen wärmer als heute.
1: 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Es ist 10 Uhr. 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
3: Im Studio Eileen Schallhorn. Schönen guten Tag. Eine BAföG-Erhöhung ist wohl erstmal vom Tisch. Das glaubt Bundesforschungsministerin Dorothee Bär. Die CSU-Frau sagte den Funke-Zeitungen, sie habe gehört, die Regierungsfraktionen unterstützten die Reform nicht mehr. Bär zeigt dafür Verständnis und verweist auf Kürzungen bei Pflegebedürftigen und beim Kindergeld. Da könne man nicht woanders höhere Leistungen versprechen, sagt sie. Bär nennt BAföG und fehlende Studiengebühren ein Privileg. Neben dem Studium zu jobben sei kein Drama, sondern eine wichtige Erfahrung, sagte sie. In Deutschland müssen fast überall drei Staatsanwälte die Arbeit von vier erledigen. Das beklagt der Deutsche Richterbund in der Bild am Sonntag. Mehr von Tim Pritztrupp.
4: Insgesamt fehlen demnach rund 2000 Ermittler. Die Folge? Strafverfahren dauern dadurch immer länger. Viele kleinere Fälle werden eingestellt. Richterbundchef Rebien fordert, dass sich Bund und Länder jetzt schnell bei der angekündigten Personaloffensive einigen. Justizministerin Hubich hatte neue Stellen versprochen. Die Länder kritisieren aber, dass der Bund nicht dauerhaft dafür zahlen will.
3: Wie kann die Wirtschaft im Osten Deutschlands weiter vorangebracht werden? Darum geht es ab heute in Bad Saarow. Das Ostdeutsche Wirtschaftsforum startet. Mehr von Daniel Bornberg.
5: Die Wirtschaft im Osten hat zwar aufgeholt, ist aber noch lange nicht auf Westniveau und es gibt viele Probleme. Zu geringe Investitionen, zu wenige Fachkräfte und eine Bevölkerung, die immer älter wird. Was es braucht, damit der Osten nicht den Anschluss verliert und auf Sicht im besten Fall aufholen kann, darüber tauschen sich in Bad Saarow Wirtschaft, Wissenschaft und Politik aus. Auch Kanzler Merz und Wirtschaftsministerin Reiche werden erwartet.
3: Der neue FDP-Chef Kubicki will das Profil seiner Partei schärfen und bei politischen Streitfragen Gegenwind in Kauf nehmen. Bei seiner Rede auf dem Parteitag in Berlin sagte er, der Debattenraum in Deutschland werde immer kleiner. Reale Probleme würden automatisch ins rechte Lager abgeschoben. Man dürfe aber die Kritik an Migrations- und Klimapolitik nicht der AfD überlassen. Für die anstehenden Landtagswahlen sieht der 74-Jährige gute Chancen für die FDP.
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2: Genießen Sie den Sonntagvormittag. Mein Name ist Patrick Rebin und egal, ob Sie Teil der Langschläfer-Fraktion sind und jetzt gerade es aufstehen oder schon dabei sind, den Finkergarten umzugraben, gleich in weniger als 10 Minuten habe ich Ihnen mal einen tollen Tipp, wo Sie heute im Insel Osten noch was erleben. Genießen Sie den Tag heute.
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0: Feiern Sie heute nochmal den Frühling, bevor es zu spät ist. Das Inselradio Mallorca hier, also zu spät vor allem deswegen, weil morgen ja schon meteorologischer Sommeranfang ist. Auf geht's in den Inselosten. In Manacor ist heute mal wieder einiges los, das Frühlingsfest nämlich. Und das läuft eigentlich zwar schon seit gestern, heute steht aber das große Highlight des Ganzen an. Sie erfahren da alles Mögliche, was Sie zum Thema Viehzucht und Landwirtschaft hier auf der Insel wissen wollen. Außerdem gibt's einen großen Kunsthandwerkermarkt, auf dem Sie schöne Dinge shoppen. Oder Sie holen sich einfach den Frühling in Form von Blumen nach Hause. Und ganz ehrlich, der Frühling, der ist hier bei uns auf der Insel halt schon wirklich einfach schön. Und warum das so ist, das haben wir Sie mal gefragt.
1: Dass im Frühling schon sehr viel mehr Frühling ist als bei uns. Es ist einfach deutlich wärmer, aber noch nicht so heiß wie im Sommer. Und so ist es angenehm. Angenehme Atmosphäre und Temperatur, wo man eben noch wandern kann, laufen kann und keinen Sonnenstich bekommt.
2: Die Vegetation ist ja dadurch hier ganz anders wie bei uns in Deutschland im Frühling und überhaupt. Und das ist eben das Tolle.
0: Also den Mallorca-Frühling heute nochmal in Manacor feiern. Alle Infos rund ums Fest und noch ganz viele Vieras mehr gibt es natürlich auch nochmal auf der inselradio.com. Pinnwand zum Nachlesen.
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0: mal einen kurzen Moment nicht aufgepasst und zack ist der Geldbeutel, das Handy oder die teure Kette weg. Das Inselradio Mallorca, hier ist es ärgerlich. Ja, Taschendiebe gibt's einige in der Innenstadt von Palma. Jetzt ist eine Geschichte da gut ausgegangen. Warum, das erzählt Dominik Jordan Ihnen gleich um halb in den Lokalnachrichten.
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0: Es ist 10.30 Uhr.
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2: Mit Dominik Jordan einen schönen guten Tag. Immer weniger Jugendliche auf den Balearen rauchen. Das geht aus einer aktuellen Studie zum Weltnichtrauchertag hervor. Demnach haben in den vergangenen 12 Monaten knapp 18% der 14- bis 18-Jährigen Tabak konsumiert. In einer vorherigen Studie waren es noch knapp 30%.

0: Der Handelsrat erhöht die Hilfen für Handelsverbände in diesem Jahr um 50% auf insgesamt 300.000 Euro. Das Geld ist für Projekte gedacht, die lokale Produkte und den traditionellen Handel auf der Insel stärken. Pro Projekt können bis zu 50.000 Euro beantragt werden. Neu ist, dass mehrere Verbände gemeinsam größere Projekte einreichen können. Die Antragsfrist läuft bis zum 26. Juni.
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0: Heute wieder richtig viel Sonne hier bei uns auf der Insel. Erst gegen Nachmittag ziehen in der Inselmitte ein paar Wolken auf. Die Top-Temperatur liegt heute bei 32 Grad und die Regenwahrscheinlichkeit bei 5%.
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2: Kühlschrank auf, Kühlschrank leer und das an einem Sonntag ungeschickt. Aber Sie können zum Beispiel auf einen der zahlreichen Wochenmärkte fahren. Die gibt's auch sonntags und da kaufen Sie sich mal schön was fürs Mittagessen heute. Aktuell zum Beispiel Kartoffeln, richtig lokal aus Zapobla für so 1,50 Euro etwa das Kilo. Oder alternativ weiße Gambas, wenn Sie mal wieder Lust auf Meeresfrüchte haben. Hier bei uns vor der Insel gefangen für rund 15 Euro das Kilo. Wochenmärkte finden heute in Poenza, Santa Maria oder auch in Felanitsch statt. Die ganze Liste, wann wo welcher Markt ist, die finden Sie auf inselradio.com. Nochmal ganz entspannt zum Nachlesen.
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2: Sonntagvormittag mit ganz viel guter Laune. Wir tanzen durch die Wohnung zu House Music aus Deutschland. Fastboy zusammen mit Clock Clock Born Again. Ich bin Patrick Rebin.

0: Schönen Sonntag Ihnen, das Inselradio Mallorca. Hier machen Sie mal bitte Ihren Terminkalender auf, schauen, ob da am 1. August schon was drinsteht. Und wenn das nicht der 30. Inselradio-Geburtstag ist, dann streichen Sie das mal schnell durch, bitte. Da feiern wir nämlich mit Ihnen zusammen die Party des Jahres mit Nico Santos, diesem Herrn hier, Juan Daniel, Lassito ist mit dabei und so weiter und so fort. Wird toll, Tickets gibt's auf inselradio.com und zum Zeitüberbrücken jetzt Juan Daniel El Verano noch vor 11.
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0: Der Sonnensonntag heute ist das perfekte Wetter für einen kleinen Strandausflug. Wo Sie da am besten hingehen, das verrate ich Ihnen jetzt hier beim Inselradio.
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0: Und die Antwort lautet genau, wo Sie wollen. Ich habe gerade geschaut, mir liegen keinerlei gelbe oder rote Flaggen vor. Heißt, wir haben keine Badeverbote oder ähnliches und Sie können wirklich überall, wo Sie hin möchten, auch schön ins Wasser, um sich ein bisschen abzukühlen. Vielleicht schauen Sie ja mal im Nordosten der Insel vorbei. Im Inselnorden haben wir ja heute viele Märkte. Und als kleinen Kombi-Tipp habe ich Ihnen jetzt einen Strand aus der Ecke mit dabei. Also erst auf dem Markt, dann Richtung Cala Ratllada an die Cala Agulla. Ist ein richtig schöner Strand, Sand, richtig idyllisch mit Natur drumherum. Liegenvermietung und WCs gibt's. Rettungsschwimmer sind dann natürlich auch im Dienst. Und wenn Sie noch ein bisschen wandern wollen, dann gehen Sie einfach später noch von da aus zur Cala Mesquita. Da sind Sie etwa so eine Stunde unterwegs.
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0: Juan Daniel jetzt noch in ihrem Radio. 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
2: So, alles in allem immer noch recht wechselhaftes Wetter bei Ihnen in Deutschland. Viele Wolken, die stehen zum Beispiel über Hamburg. Hier bei 16 Grad, Sonne zeigt sich in Berlin mit 21, Leipzig dagegen auch ziemlich bewölkt bei 22 Grad. Hier würde ich auch einen Regenschirm mitnehmen an Ihrer Stelle, da könnte es nämlich bald anfangen zu regnen. Schauen wir mal Richtung Westen rüber, Düsseldorf meldet 22 Grad, Mix aus Sonne und Wolken haben wir hier. In Frankfurt am Main Regen aktuell bei 19 Grad, Stuttgart sonnig bei 27 und in München, da ist es bewölkt bei 26 Grad. In der Schweiz haben wir auch sehr viel Sonne, wenig Wolken, kaum Regen mit dabei. Zürich, tolles Wetter mit blauem Himmel bei 26 Grad. Und in Österreich, da sind es ein paar Wolken mehr, auch Regenwolken zum Teil. In Wien sind sie noch nicht, hier bei 23 Grad. Schön sonnig. In den europäischen Hauptstädten haben wir von allem ein bisschen was. Regen zum Beispiel in Bukarest bei 23 Grad. Die Sonne scheint aktuell in Paris überm Eiffelturm bei 20 Grad.
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2: Hier auf der Insel ist heute mal wieder richtig schönes Wetter angesagt. Viel Sonne ist mit dabei. Erst gegen Nachmittag haben wir so ein paar Wölkchen über der Inselmitte. Die machen aber nichts. Die Regenwahrscheinlichkeit laut dem spanischen Wetterdienst heute nur bei etwa 5%. Die Top-Temperatur dagegen sehr hoch bei 32 Grad. Die 30er-Marke haben wir aktuell noch nicht, sind aber zumindest in Teilen der Insel nah dran. In Palma bei 28 Grad, auch im Inselnorden in Sa Pobla richtig warm bei 28 Grad. Also wirklich heute absolutes T-Shirt-Wetter hier auf der Insel. Porto Cristo im Inselosten meldet 26 Grad. Und ebenfalls Sonnenschein. Schauen wir auf den Inselradio Mallorca. Wetter trennt kurz drauf. Morgen starten wir richtig sonnig und sommerlich in die neue Woche rein. Es bleibt auch trocken und wird dann sogar noch mal ein kleines bisschen wärmer.
1: 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Es ist 11 Uhr. 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
3: Im Studio Eileen Schallhorn. Schönen guten Tag. Der neue FDP-Chef Kubicki hat seiner Partei ein neues Profil verordnet. Der 74-Jährige will die Liberalen wieder sichtbar machen und hofft auf gute Ergebnisse bei den Landtagswahlen im September. Mehr von Tim Britztrup.
4: Kubicki spricht davon, das Profil seiner Partei schärfen und bei politischen Streitfragen Gegenwind in Kauf nehmen zu wollen. Bei seiner Rede auf dem Parteitag in Berlin sagte er, der Debattenraum in Deutschland werde immer kleiner, reale Probleme würden automatisch ins rechte Lager abgeschoben. Man dürfe die Kritik an Migrations- und Klimapolitik aber nicht der AfD überlassen. Der 74-Jährige hatte sich in einer Kampfabstimmung gegen Marie-Agnes Strack-Zimmermann mit rund 60% durchgesetzt.
3: Eine BAföG-Erhöhung ist wohl erstmal vom Tisch. Das glaubt Bundesforschungsministerin Dorothee Bär. Die CSU-Frau sagte den Funke-Zeitungen, sie habe gehört, die Regierungsfraktionen unterstützten die Reform nicht mehr. Bär zeigt dafür Verständnis und verweist auf Kürzungen bei Pflegebedürftigen und beim Kindergeld. Da könne man nicht woanders höhere Leistungen versprechen, sagt sie. Bär nennt BAföG und fehlende Studiengebühren ein Privileg. Neben dem Studium zu jobben sei kein Drama, sondern eine wichtige Erfahrung, sagte sie. Rauchen schadet der Gesundheit und doch greifen viele Menschen tagtäglich zur Kippe oder zur E-Zigarette. Genau darum geht es heute am Weltnichtrauchertag. Auch in Deutschland ist das Rauchen immer noch weit verbreitet. Fast jeder Fünfte macht das. Über dem Nordosten der USA ist ein Meteor explodiert. Das laute Knallgeräusch erschreckte Menschen auf dem Boden. Häuser sollen durch die Druckwelle geschwankt haben. Vor 13 Jahren gab es einen ähnlichen Fall in Russland, allerdings 1000 Mal stärker. Damals wurden über 1600 Menschen verletzt. Nach dem Champions-League-Sieg von Paris ist es in Frankreich teilweise zu heftigen Ausschreitungen gekommen. Laut Polizei gab es hunderte Festnahmen, alleine in Paris wurden fast 300 Chaoten festgenommen. Paris hatte sich gestern im Elfmeterschießen gegen Arsenal durchgesetzt.
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2: Sie genießen heute mal bitte schön Ihren freien Tag. Patrick Rebin am Mikrofon. Und falls Sie jetzt schon Bauchweh haben, weil Sie morgen am Montag wieder arbeiten müssen, dann bitte ändern Sie was. Kommen Sie hier zu uns auf die Insel. Den Job dafür finden Sie über unsere inselradio.com Jobbörse. Und genau so einen stelle ich Ihnen gleich in weniger als 10 Minuten mal vor.
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1: Heute habe ich Ihnen mal einen Job aus der Insel Mitte rausgesucht. In Conseil sucht eine Schreinerei Sie, wenn Sie handwerklich begabt sind und als Schreiner bzw. als Tischler arbeiten. Individuelles Handwerk statt Serienproduktion und Projekte, die für gehobene Privatkunden gefertigt werden. Das ist das, was da so auf der Tagesordnung steht. Mitbringen sollten Sie eine abgeschlossene Ausbildung im Bereich oder zumindest mal einschlägige Berufserfahrung. Dafür bekommen Sie aber nicht nur einen Job mit der Möglichkeit, ab sofort einzusteigen. Die Firma hilft Ihnen auch bei der Suche nach einer Unterkunft hier auf der schönsten Insel der Welt. Falls das jetzt für Sie nach einem Plan klingt, dann checken Sie mal unsere Website. Da gibt es nämlich alle Infos zu Job und Bewerbung.
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0: jetzt habe ich mal kurz ein wirklich wichtiges Anliegen. Falls Sie Resident hier in Palma sind und häufiger mal Bus fahren, dann haben Sie mit Sicherheit auch diese kleine graue Scheckkarte, die Tarjeta Ciudadana. Die ist ganz, ganz wichtig. Jetzt gut zuhören. Ab morgen nicht mehr gültig. Das Inselradio Mallorca hier. Ja, sie wird tatsächlich jetzt abgeschaltet. Welche Karte Sie stattdessen brauchen, das verrät mein Kollege Dominik Jordan Ihnen gleich um 5:30 in den Lokalnachrichten.
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0: Es ist 11.30 Uhr.
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2: Mit Dominik Jordan einen schönen guten Tag. Immer weniger Jugendliche auf den Balearen rauchen. Das geht aus einer aktuellen Studie zum Weltnichtrauchertag hervor. Demnach haben in den vergangenen 12 Monaten knapp 18% der 14- bis 18-Jährigen Tabak konsumiert. In einer vorherigen Studie waren es noch knapp 30%. Gleichzeitig bleiben Vapes und E-Zigaretten auf den Inseln weit verbreitet. Fast jeder zweite Jugendliche hat bereits einmal gevaped. Bei einem Unfall auf der Inka-Autobahn MA13 ist ein Kleinbusfahrer schwer verletzt worden. Der 45-Jährige soll am Abend mit hoher Geschwindigkeit unterwegs gewesen sein. Im Kreisverkehr an der Ausfahrt Zapobla verlor er offenbar die Kontrolle über den Kleinbus, durchbrach die Leitplanke und stürzte mehrere Meter die Böschung runter auf die Autobahn. Der Mann musste von der Feuerwehr aus dem Fahrzeug befreit werden und kam ins Krankenhaus. Zum Zeitpunkt des Unfalls waren zum Glück keine Fahrgäste in dem Bus. Ab morgen gilt die graue Bürgerkarte von Palma, die Tarjeta Ciudadana, nicht mehr im öffentlichen Nahverkehr auf Mallorca. Wenn Sie als Resident kostenlos mit Bus und Bahn fahren möchten, benötigen Sie ab morgen die neue einheitliche Fahrkarte Tarjeta Única oder die Tarjeta Intermodal der TIB. Seit Beginn der Übergangsphase im Oktober wurden bereits mehr als 175.000 neue Karten ausgegeben. Das Restguthaben auf der grauen Bürgerkarte soll im Juni automatisch auf die neue Karte übertragen werden.
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2: Heute wieder richtig viel Sonne hier bei uns auf der Insel. Erst gegen Nachmittag ziehen in der Inselmitte ein paar Wolken auf. Die Top-Temperatur liegt heute bei 32 Grad und die Regenwahrscheinlichkeit

0: Familie gehört. Also, auch ganz ohne Kreuzfahrtschiffe im Hafen lohnt sich ein Trip dahin, zumindest um Yachten zu bewundern.
1: 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Bis bald, deine Kapitäne Randolph und Alex. 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
0: Genießen Sie den Tag heute, die Sonne auf der Haut, der Sand zwischen den Zehen. Und wenn Sie in Deutschland sind, dann kommt die Insel mit uns einfach zu Ihnen. Patrick Rebin hier am Mikrofon.

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1: In Binissalem, da gehen Sie heute zur Stein- und Handwerksmesse. Bei der Fiera de Sapedra gibt es aber nicht nur Kunsthandwerk und Möbel aus Stein zu sehen, sondern auch ein richtig tolles Programm drumherum. Beim Kirchplatz lassen Sie sich zum Beispiel ab 13.30 Uhr Wermut und Tapas schmecken, während die DJs Rock'n'Roll Star und La Guacateria auflegen. Das Zuhören bei den DJ-Sets ist natürlich kostenlos. Wenn Sie vor der Steinmesse gerne noch ein Live-Konzert erleben wollen, dann geht's für Sie jetzt gleich um 13 Uhr in die Kulturfinca San Paolo in Lloret de Vistalegre. Da singt die deutsche Sopranistin Colette Sternberg spanische, italienische und französische Klassik-Highlights. Begleitet wird sie dabei von der mallorquinischen Pianistin Maria Danús. Ein Ticket für das Konzert kostet sie 25 Euro. Alle Infos zu den beiden Events und natürlich noch ganz viele mehr finden Sie auch nochmal zum entspannten Nachlesen auf inselradio.com.
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0: Schönen Sonntagmittag Ihnen, das Inselradio Mallorca hier. Mein Name ist Patrick Rebin. Ich bin jetzt dann mal im Feierabend, übergebe mein Mikrofon in Richtung Cineo an die Myers & Friends. Sag tschüss, wünsche Ihnen noch einen schönen Rest Sonntag. Natürlich morgen einen guten Wochenstart und passen Sie auf sich auf.
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3: Also wenn ich mir das Wetter bei Ihnen in Deutschland so anschaue, dann muss ich sagen, schönes Sonntagswetter sieht größtenteils anders aus. Hamburg eher bewölkt bei 17 Grad, Berlin noch sonnig bei 21. In Leipzig, da sind mittlerweile die dicken Regenwolken angekommen, wie ich Ihnen vorher schon vorhergesagt habe. Hier aktuell 22 Grad, auch einige Gewitter mit dabei, seien Sie bitte vorsichtig. Schauen wir Richtung Westen rüber, Düsseldorf 23 Grad, auch eher bewölkt. In Frankfurt am Main sind wir bei 22 Grad, hier ist es mittlerweile wieder trocken. Stuttgart meldet 27 Grad und ein Mix aus Sonne und Wolken. In München sind wir ebenfalls bei 27 Grad und Sonnenschein. Schauen wir in die Schweiz. Hier ebenfalls sehr, sehr schön, also ähnlich wie in Süddeutschland. Zürich 28 Grad, Sonne, generell im Land kein Regen, kaum Wolken, viel blauer Himmel. Und Österreich sieht auch ganz gut aus. Hier halten sich die Wolken weiterhin, vor allem im Osten bzw. Südosten des Landes, Wien davon nicht betroffen. Hier sonnig bei 25 Grad. In den europäischen Hauptstädten ist von allem ein bisschen was dabei. Regen hätten wir in Bukarest hier bei 23 Grad. Die Sonne scheint in Rom mit 29 Grad.
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3: Auf der Insel ist es heute richtig schön mit viel Sonne. Erst gegen Nachmittag ziehen so ein paar Wölkchen über die Inselmitte. Macht aber nichts. Die Regenwahrscheinlichkeit laut dem spanischen Wetterdienst heute nur bei etwa 5%. Die Top-Temperatur dagegen bei 32 Grad. Aktuell sind wir in Palma bei 29. Der Insel Norden ganz ähnlich unterwegs. Can Picafort 28 Grad. Im Inselosten müssen wir noch ein bisschen nacharbeiten, zumindest in Teilen. In Caladur im Südosten sind wir bei 25 Grad, aber überall schön viel Sonne draußen. Schauen wir auf den Inselradio Mallorca Wettertrend. Morgen starten wir richtig sonnig und sommerlich in die neue Woche rein. Es bleibt trocken und wird sogar noch ein kleines Stückchen wärmer als heute.
2: 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Es ist 12 Uhr. 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
4: Im Studio Eileen Schallhorn. Schönen guten Tag. Rauchen schadet der Gesundheit und doch greifen viele Menschen tagtäglich zur Kippe oder zur E-Zigarette. Genau darum geht's heute am Weltnichtrauchertag. Tom Husse, auch in Deutschland gibt's viele Aktionen.
5: Ja, eine davon kommt etwa von der Deutschen Krebshilfe. Mit Plakaten macht die Organisation auf die Gefahren durch Zigaretten und Vapes aufmerksam. In Deutschland ist Rauchen immer noch weit verbreitet, fast jeder Fünfte macht das. Und was besonders auffällt, mittlerweile rauchen auch wieder mehr junge Leute. Der Drogenbeauftragte der Bundesregierung, Hendrik Streeck, ist besorgt. Er findet, Cola, Erdbeer oder Kiwi, solche Aromen müssen vom Markt.
4: Der neue FDP-Chef Kubicki will das Profil seiner Partei schärfen und bei politischen Streitfragen Gegenwind in Kauf nehmen. Bei seiner Rede auf dem Parteitag in Berlin sagte er, der Debattenraum in Deutschland werde immer kleiner. Reale Probleme würden automatisch ins rechte Lager abgeschoben. Man dürfe aber die Kritik an Migrations- und Klimapolitik nicht der AfD überlassen. Für die anstehenden Landtagswahlen sieht der 74-Jährige gute Chancen für die FDP. In Deutschland fehlen rund 2000 Staatsanwälte. Das beklagt der Deutsche Richterbund. Verbandschef Rebin sagte der Bild am Sonntag, dass in fast allen Bundesländern 3 Ermittler die Arbeit von 4 machen. Strafverfahren würden dadurch immer länger dauern. München und die Rhein-Ruhr-Region haben bereits Ja gesagt, Kiel als Segelstandort auch. Heute stimmen die Menschen in Hamburg ab, ob sich die Stadt für die Olympischen Spiele in den 2030er oder 40er Jahren bewerben soll. Mit welcher Region sich Deutschland letzten Endes bewerben wird, entscheidet sich im Herbst. Die Fußball-WM rückt näher und heute hat das DFB-Team den letzten Test vor der Abreise Richtung USA vor der Brust. In Mainz geht es gegen Finnland. Zuletzt hatte Deutschland 2016 gegen die Skandinavier gespielt. Bei der Abschiedspartie von Weltmeister Bastian Schweinsteiger gab es einen 2:0 Erfolg.
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6: Herzlich willkommen, letzter Sonntag im Mai.
7: Der 31. ist heute. Mann, zack, ist der Monat auch schon wieder rum, der Wonno-Monat. Und es ist schon ordentlich warm auf Mallorca.
6: Ja, wir wollen es belohnen, dass Sie auch heute wieder dabei sind, gleich mit den lustigsten 2 Minuten des Tages. Ich mache einen Witz.
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1: Ich wollte mich heute mit Sachen Witz so ein bisschen mehr um das schöne Wetter hier kümmern hallo?
2: Ja.
1: Ja, und habe einen kurzen Witz und einen normalen.
2: Wieso zwei?
1: Nein, weil der eine ist sehr kurz. Schweißausbruch. Also, was ist das Wichtigste an Schweißausbruch?
2: Das B.
1: Das weh. Das weißt du, kanntest den schon.
2: Ja.
1: Dann musst du doch nicht sagen. Ich wollte die Pointe haben eigentlich. Egal. Dann, ich habe ja noch einen Ersatzwitz zum Glück. Treffen sich zwei Kumpels. Zwei, also in einer und ein anderer. Also zwei. Sind zwei Freunde, die treffen sich.
2: Auf Mallorca.
1: Natürlich auf Mallorca. Die Witze spielen immer auf Mallorca. Die beiden Freunde treffen sich auf Mallorca, sagen wir mal, in einer Wermuteria in Manacor. Treffen die sich, ne? Und dann sagt spielen sogar Mallorquiner mit. Der eine heißt Jaume und der andere heißt Tomeo. Und dann sagt der Tomeo zu dem Jaume, Jaume, was machst du heute? Und dann sagt der Jaume, ich fahr nachher mit meinem Sohn in die Playa de Muro, an die Playa de Muro. Und ich mache, und dann lasse ich einen Drachen steigen. So, also ja, und dann sagt, und dann fragt der Jaume den Tomeo, und was machst du? Also wenn ich jetzt mit meinem Sohn da den Drachen steigen lasse, sagt er, Tomeo, ich mache was ganz Ähnliches. Ich fahre mit meiner Schwiegermutter in die Tramontana nach oben. Das ist doch ein,
2: der war
1: doch gut, der war doch gut, der war doch gut, der war doch gut.

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2: Genau 12:30.
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4: Mit Dominik Jordan einen schönen guten Tag. Ab morgen gilt die graue Bürgerkarte von Palma, die Tarjeta Ciudadana, nicht mehr im öffentlichen Nahverkehr auf Mallorca. Wenn Sie als Resident kostenlos mit Bus und Bahn fahren möchten, benötigen Sie ab morgen die neue einheitliche Fahrkarte Tarjeta Única oder die Tarjeta Intermodal der TIB. Seit Beginn der Übergangsphase im Oktober wurden bereits mehr als 175.000 neue Karten ausgegeben. Das Restguthaben auf der grauen Bürgerkarte soll im Juni automatisch auf die neue Karte übertragen werden. Im Zentrum von Palma sind 3 mutmaßliche Taschendiebe festgenommen worden. Zivilbeamte haben am Paseo del Born beobachtet, wie eine Frau den Rucksack eines Touristen öffnete. 2 Männer sollen dabei Schmiere gestanden haben. Als die Gruppe gehen wollte, griff die Polizei ein. Der Urlauber bekam daraufhin seine Geldbörse samt Inhalt wieder zurück. In Palmas Innenstadt kommt es immer wieder zu Taschendiebstählen. Nach Angaben der Polizei wurden dort zuletzt insgesamt 13 mutmaßliche Taschendiebe festgenommen. Kleine Geschäfte auf Mallorca bekommen mehr Unterstützung. Der Inselrat erhöht die Hilfen für Handelsverbände in diesem Jahr um 50% auf insgesamt 300.000 Euro. Das Geld ist für Projekte gedacht, die lokale Produkte und den traditionellen Handel auf der Insel stärken. Pro Projekt können bis zu 50.000 Euro beantragt werden. Neu ist, dass mehrere Verbände gemeinsam größere Projekte einreichen können. Die Antragsfrist läuft bis zum 26. Juni.
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4: Heute wieder richtig viel Sonne hier bei uns auf der Insel. Erst gegen Nachmittag ziehen in der Inselmitte ein paar Wolken auf. Die Top-Temperatur liegt heute bei 32 Grad und die Regenwahrscheinlichkeit bei 5%.
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1: Und wir suchen ja sonntags für Ihre Musik immer einen ganz besonderen Titel aus.
2: Und heute durfte ich mal wieder. Und das ist so wirklich eher meine Art von Musik, die ich mag. Herr Meier, ist für den ist das okay, aber ich brenne für so eine Musik.
1: Weil Sie, die Frau Meier, erinnert an Ihre früheren Jahre, wo sie noch an jedem Wochenende durchgetanzt hat. Die Band heißt Generation mit so einer 8, mit einer 8 in der Mitte. Und die haben einen bekannten Rapper mit dazu genommen zu diesem Song, Young Lean, und der Song heißt Storm 2.
2: Der ist auch erst im April erschienen und ich bin darauf aufmerksam geworden, weil das Video dazu unfassbar interessant ist und unfassbar spannend. Da sieht man eine Jungklasse in England, eine Schulklasse, und der Sänger steht mittendrin in einem weißen Hemd und alle anderen tanzen um ihn rum. Und das ist so eine großartige Choreografie. Gucken Sie sich das echt mal an.
1: Und so cool möchte jeder Junge und jeder Mann eigentlich sein wie der da in der Mitte. Die Choreo geht gerade im Internet sowas von viral. Wir hören jetzt Generation und Young Lean mit
2: Storm 2.

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1: Wir gehen heute in die Berge, in die Tramuntana und da auf den höchsten Berg, nämlich auf den Putsch Major.
2: Der ist 1445 Meter hoch, aber das war er nicht immer. Der war nämlich tatsächlich früher mal 5 Meter höher.
1: Bis die Amerikaner kamen und eine Plattform brauchten für ihre Radarstation.
2: Das war in den 50er Jahren. Und dann haben die einfach die Spitze des Putsch Major weggesprengt. 5 Meter weg und haben da ihre Radarstation aufgebaut. Das ist diese weiße Kuppel.
1: Die man heute noch sieht. Die aussieht wie die Sternwarte Bochum.
2: Genau. Und die ist mitten hier auf Mallorca, auf dem höchsten Berg, auf dem Putsch Major, der dafür echt rasiert wurde oben. Und noch ein paar Jahre vorher, in den 30ern, hatten die Mallorca-Kinder was ganz Abstruses damit vor mit dem Putsch Major.
1: Die wollten eine Seilbahn da oben zum Gipfel bauen.
2: Gab schon einen festen Bauauftrag für den gleichen Architekten, der auch die Straße Sacalobra runtergebaut hat. Und tatsächlich hat man sogar schon angefangen zu bauen. Man sieht jetzt noch die Talstation bei Kilometer 2,2, wenn man Sacalobra runterfährt, das Fundament dafür. Und von da aus sollte eine Gondel hochfahren bis zur Spitze. Das ist über 2 Kilometer Seilstrecke gewesen und immer mit jeweils 25 Leuten. Und die könnten dann oben mal über die Insel gucken und wieder runterfahren. Das war die Idee in den 30er Jahren.
1: Ich finde es eine Schnapsidee.
2: Ja, ist auch der Bürgerkrieg dazwischen gekommen, der Spanische, und da war keine Kohle mehr dafür da. Dieses ungewöhnliche, vielleicht auch unnütze Wissen über den höchsten Berg Mallorcas erzählen wir noch ausführlicher in unserem Podcast.
1: Der heißt Sag nicht Malle.
2: Hören Sie einfach mal rein.
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0: Come look, a young beagle.
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0: That's all right. 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
9: Über Deutschland braut sich ganz schön was zusammen. Die Gewitter werden immer mehr. Hamburg noch nicht betroffen, hier aktuell noch trocken, aber eher bewölkt bei 19 Grad. Auch in Berlin kommen die Wolken so langsam an. Hier mal lieber einen Schirm mitnehmen. Ich schätze mal, dass es so in 1 bis 2 Stunden bei Ihnen auch regnen dürfte. In Leipzig ist es schon soweit. 23 Grad haben wir hier und eben Regen. Schauen wir Richtung Westen rüber. Düsseldorf bei 24 Grad. Hier ist es bewölkt und trocken. Frankfurt mittlerweile auch wieder trocken, aber bewölkt bei 23 Grad. Stuttgart regnerisch mit 26 Grad. Und in München scheint bei 26 Grad die Sonne. Schauen wir in die Schweiz. Hier sieht es ganz schön aus. Kaum Regen mit dabei, kaum Wolken mit dabei. Ganz viel Sonne und blauer Himmel. Zürich bei 28 Grad. Sehr schön. Österreich auch eher wechselhaft wieder mittlerweile. Haben einiges an Regen dazu bekommen. Wien momentan noch trocken bei 26 Grad, aber auch eher bewölkt. In den europäischen Hauptstädten ebenfalls bunt gemischtes Wetter. So ein bisschen Regen momentan in Oslo. Hier messen wir 21 Grad. London bewölkt bei 19 Grad. Beides jetzt nicht so unbedingt das allergrößte T-Shirt-Wetter.
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9: So, Stichwort T-Shirt-Wetter. Da sind wir nämlich schon hier auf der Insel angekommen. Ist wieder richtig schön heute. Ja? Mit viel Sonne, kaum Wolken. Die ziehen erst gegen Nachmittag so über der Inselmitte etwa ein bisschen auf. Die Regenwahrscheinlichkeit trotzdem laut dem spanischen Wetterdienst heute nur bei etwa 5%. Heißt, der Regenschirm kann zu Hause bleiben. Die Top-Temperatur heute bei 32 Grad. Und jetzt haben wir mittlerweile die 30er-Marke tatsächlich auch überschritten in der Inselmitte. Santa Maria del Cami und Inca aktuell auf genau 30 Grad. Palma meldet 29. Im Inselosten wird es auch langsam wieder ein bisschen wärmer. Caladura im Südosten 26 Grad. Überall richtig schön viel Sonne. Schauen wir auf den Inselradio Mallorca Wettertrend. Morgen starten wir richtig sonnig und sommerlich in die neue Woche rein. Es bleibt trocken und wird auch noch ein kleines bisschen wärmer.
8: 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Es ist 13 Uhr. 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
10: Im Studio Eileen Schallhorn. Schönen guten Tag. An vielen Orten gibt's heute Aktionen, die auf die Gefahren von Tabak, Nikotin und Co. aufmerksam machen, denn es ist Weltnichtrauchertag. In Deutschland raucht fast jeder Fünfte. Vor allem bei Jugendlichen sind Kippen und E-Zigaretten in den letzten Jahren wieder beliebter geworden. Der Bundesdrogenbeauftragte Hendrik Streeck.
11: Aromen, die den Einstieg für Kinder und Jugendliche erleichtern, müssen vom Markt. Cola, Kaugummi, Erdbeer machen ein Abhängigkeitsprodukt am Ende angenehmer, süßer und sozial auch anschlussfähiger, wenn es eben nur nach Kiwi riecht und nicht nach Rauch. Und solche Aromen senken insgesamt die Hemmschwelle fürs Rauchen und den Konsum solcher Produkte.
10: Eine BAföG-Erhöhung ist wohl erstmal vom Tisch. Das glaubt Bundesforschungsministerin Dorothee Bär. Die CSU-Frau sagte den Funke-Zeitungen, sie habe gehört, die Regierungsfraktionen unterstützten die Reform nicht mehr. Bär zeigt dafür Verständnis und verweist auf Kürzungen bei Pflegebedürftigen und beim Kindergeld. Da könne man nicht woanders höhere Leistungen versprechen, sagt sie. Bär nennt BAföG und fehlende Studiengebühren ein Privileg. Neben dem Studium zu jobben sei kein Drama, sondern eine wichtige Erfahrung, sagte sie. Der neue FDP-Chef Kubicki will das Profil seiner Partei schärfen und bei politischen Streitfragen Gegenwind in Kauf nehmen. Bei seiner Rede auf dem Parteitag in Berlin sagte er, der Debattenraum in Deutschland werde immer kleiner. Reale Probleme wie die Migrationspolitik würden automatisch ins rechte Lager abgeschoben. Der Countdown zur Fußball-WM läuft. Beim letzten Heim-Länderspiel vom Abflug in die USA trifft die deutsche Nationalmannschaft heute auf Finnland. DFB-Kapitän Joshua Kimmich freut sich auf die Partie.
12: Was für uns natürlich schon eine Chance ist, einen gewissen Rhythmus aufzubauen. Ich glaube, wir haben jetzt 7 Spiele in Folge gewonnen. Da wollen wir natürlich dran anknüpfen. Jetzt haben wir den finalen Kader fürs Turnier. Das ist natürlich auch nochmal spezieller als jetzt bei den Länderspielen davor.
10: Nach dem Test geht's dann am Dienstag nach Chicago. Dort findet am Mittwoch die Generalprobe statt gegen Co-Gastgeber USA.
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13: Und in dieser zweiten Stunde machen wir mit Ihnen ein paar kleine Ausflüge über die Insel.
14: Wir erzählen Ihnen von unseren Lieblingsplätzen auf Mallorca.
13: Und diese Lieblingsplätze heute liegen in der Höhe.
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2: Heute nehmen wir Sie mal mit zu unseren Lieblingsplätzen auf Mallorca, die ein bisschen höher gelegen sind und von denen Sie einen ganz tollen Ausblick über die Insel haben.
3: Wir haben eine ganze Liste zusammengestellt von diesen höheren Lieblingsplätzen. Können Sie in unserem Podcast, sag nicht mal, genau nachhören. Und ein paar stellen wir Ihnen jetzt auch heute vor hier im Inselradio. Unser Lieblingsplatz oben gelegen, Nummer 1, ist
2: San Salvador.
3: Zwischen Felanitx und Porto Colom, ganz wichtig, alle Lieblingsplätze, die wir vorstellen da oben, die können Sie mit dem Auto erfahren.
2: Und Sie brauchen auch wirklich erstmal 6 Kilometer, die Sie hinter sich bringen müssen, bis Sie oben sind auf dem San Salvador. Und da finden Sie zum Beispiel eine Christusstatue, die da oben steht, die auf einem ziemlich hohen Sockel steht.
3: Achtung, Schlauschwätzer, 43 Meter hoch ist der.
2: Und alleine das Ding lohnt, ist schon mal ein Grund, da oben hochzufahren.
3: Weil man sich so ein bisschen fühlt wie in Rio de Janeiro, wo es ja auch so eine Jesus-Statue gibt. Ich glaube, die haben die sogar von Felanitx umgekehrt.
2: Genau, und wenn Sie sich schon mal die Mühe gemacht haben und mit dem Auto da hochgefahren sind, da gibt es ein Hotel mit einem dazugehörigen Restaurant und da können Sie auf jeden Fall mal ein Päuschen machen und was Nettes trinken und einfach diese Aussicht da oben genießen.
3: Oder sich auch das Kloster angucken. Das ist nicht mehr bewohnt, aber man kann das besichtigen. Und unser Top-Tipp für diesen Berg ist einfach mal Mutti überraschen. Mit einer kleinen Übernachtung und dann dort oben zu Abend essen. Man muss nicht mehr fahren, man kann ein Gläschen Wein trinken, auf die Lichter unter einem gucken. Klingt doch gut, oder? Frau Meier.
2: Klingt ganz gut.
3: Romantik-Alarm bei den Meiers hier.
2: Geht auch mit den Nicht-Muttis.
3: Ach so, geht auch mit den Nicht-Muttis. Unser Tipp Nummer 2 ist ein Berg in unserer, ja, es ist fast unsere Lieblingsstadt hier, oder?
2: Ja, das ist es. Es ist Poyenza. Und viele, die da waren, werden dann bestimmt auch die Gelegenheit genutzt haben und die 365 Stufen zum
3: Kalvarienberg
2: hochgestiefelt sein.
3: Und jetzt kommt unser super Trick.
2: Alle die, die es noch nicht gemacht haben.
3: Ja, könnten wir im Auto ranfahren. Wissen die wenigsten, aber es gibt tatsächlich eine Straße quasi von der Rückseite des Berges. Zu dieser Straße kommt man an der Strecke zwischen Poyenza und Soller. Dann geht der Weg ab, ist auch ausgeschildert. Kalvarienberg. Bisschen tricky, bisschen eng, aber man kommt bis da oben hin. Da gibt es einen kleinen Parkplatz.
2: Und eine ganz hübsche Barockkapelle.
3: Und man kann dann von da oben, von der oberen Seite der Treppenstufen, ohne gelaufen zu sein, diesen Wahnsinnsblick genießen rüber bis zur Bucht von Poyenza.
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0: Sherlock, ich komme gerade aus Palma vom Shopping. 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

0: genau 13:30.
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2: Mit Dominik Jordan einen schönen guten Tag. Ab morgen gilt die graue Bürgerkarte von Palma, die Tarjeta Ciudadana, nicht mehr im öffentlichen Nahverkehr auf Mallorca. Wenn Sie als Resident kostenlos mit Bus und Bahn fahren möchten, benötigen Sie ab morgen die neue einheitliche Fahrkarte Tarjeta Única oder die Tarjeta Intermodal der TIB. Seit Beginn der Übergangsphase im Oktober wurden bereits mehr als 175.000 neue Karten ausgegeben. Das Restguthaben auf der grauen Bürgerkarte soll im Juni automatisch auf die neue Karte übertragen werden. Bei einem Unfall auf der Inka-Autobahn MA13 ist ein Kleinbusfahrer schwer verletzt worden. Der 45-Jährige soll am Abend mit hoher Geschwindigkeit unterwegs gewesen sein. Im Kreisverkehr an der Ausfahrt Zapobla verlor er offenbar die Kontrolle über den Kleinbus, durchbrach die Leitplanke und stürzte mehrere Meter die Böschung runter auf die Autobahn. Der Mann musste von der Feuerwehr aus dem Fahrzeug befreit werden und kam ins Krankenhaus. Zum Zeitpunkt des Unfalls waren zum Glück keine Fahrgäste in dem Bus. Die Nationalpolizei hat am Flughafen von Palma einen mutmaßlichen Einbrecher festgenommen. Er wurde kurz vor dem Einsteigen ins Flugzeug gestoppt, als er versuchte, mit einem gefälschten Pass die Insel zu verlassen. Ein Gericht hatte ihm das verboten. Der Mann soll zu einer kriminellen Gruppe gehören, der mindestens 12 Einbrüche in Wohnhäuser zugeschrieben werden. Ein Richter ordnete Untersuchungshaft an.
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2: Ganz viel Sonne haben wir heute wieder auf der Insel und vereinzelt ein paar Wolken bei einer Top-Temperatur von 32 Grad und einer Regenwahrscheinlichkeit von 5%.
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0: Um kurz nach 13:30 am Sonntag.
3: Am letzten Sonntag im Mai.
0: Auch das noch. Wir haben gleich noch eine kleine, schöne Überraschung für Sie.
3: Wenn noch Geld im Portemonnaie ist, dann gibt's einen ganz tollen Supermarkt, den Sie besuchen sollten.
0: Der schönste Spanien soll das sein und wir verraten Ihnen gleich, wo der ist.
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1: Marktanalyse heißt ja nicht, dass wir hier nur einen Wochenmarkt empfehlen oder irgendeine Ware auf dem Wochenmarkt. Heute empfehlen wir einen, na, man kann nicht sagen stinknormalen Supermarkt, aber einen ganz besonderen Supermarkt.
2: Er gilt als der schönste Spaniens und der befindet sich tatsächlich auf Mallorca, nämlich in Calador.
1: Direkt über dem Hafen von Calador thront dieser Supermarkt. Das ist ein Mercadona.
2: Und wenn man angefahren kommt, fährt man in die Tiefgarage, steigt aus und dann geht das Erlebnis los.
1: Man geht auf das Laufband. Laufband geht nach oben, so eine Art Rolltreppe bis zum Eingang. Und links sind riesige Glasflächen, riesige Fenster. Und man schaut von da auf diesen wirklich schönen, tollen Hafen von oben runter auf die Millionärsjachten. Es ist ein

0: Blick hinten ist das Meer am Horizont, der blaue Himmel. Es ist ein sensationeller Blick.
1: Der gleiche, den gibt es übrigens auch, wenn Sie wieder runterfahren.
0: Ach ja, stimmt, aber auf der anderen Seite dann rechts.
1: Zurück in die Tiefgarage und das Schönste daran ist, es kostet nichts.
0: Ja, es ist ein ganz normaler, stinknormaler Mercadona mit dem normalen Sortiment, genauso gut wie jeder andere Supermarkt, aber der Blick ist einfach einmalig.
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1: Wenn Meyers unterwegs sind nach Sóller, dann fahren die nicht unbedingt nur durch den Tunnel. Wenn es mal was Besonderes sein soll, nehmen wir auch schon mal den Umweg.
2: Genau, dann fahren wir nämlich vor dem Tunnel, wenn wir von Palma kommen und nach Sóller wollen, links ab. Und da geht's dann über die Straße, über den Berg, über den Col bis Sóller.
1: Das ist einer der wenigen echten Pässe hier. Die Strecke dauert 7 Kilometer länger als durch den Tunnel, aber es lohnt sich.
2: Es dauert natürlich auch länger, weil die Straße schlängelt sich wirklich in schönen Kurven bis oben hin.
1: Und da wir ja geredet haben über tolle Ausblicke von Mallorca heute in dieser kleinen Sonntagsshow, empfehlen wir, diese Strecke mal zu nehmen. Das ist Mallorcas schönster Umweg. Oben auf der Spitze, also am höchsten Punkt, war früher ein Restaurant, das hat aber schon lange geschlossen. Da gibt es aber einen kleinen Parkplatz, da kann man aussteigen, ein paar Fotos machen. Es ist herrlich.
2: Nehmen Sie sich doch vielleicht einfach mal ein Fläschchen mit und, also muss ja, kann auch Wasser sein, aber vielleicht auch Sekt und Wein, vielleicht kann es auch mal ein Heiratsantrag sein.
1: Nur so als Vorschlag.
2: Und machen den da oben an der Spitze.
1: Ach, Frau Meyer, wenn wir nicht schon wären. Wir könnten das so machen, oder?
2: Ja.
1: Aussichtspunkte auf Mallorca, die wir mit dem Auto erreichen, haben wir ganz viele für Sie gesammelt. Gibt es in unserem Podcast, sag nicht Malle.
2: Überall, wo es Podcasts gibt.
1: Wir hören uns wieder nächsten Sonntag
2: im Juni.
1: 12 bis 14 Uhr.
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2: Sonne, Wolken und lokal auch Gewitter gibt es in Deutschland, in Hamburg. Haben wir so einen Mix aus Sonne und Wolken bei 19 Grad, 23 Grad messen wir in Düsseldorf und Berlin, da ist es meist bedeckt. Nass in Leipzig bei 21 Grad, in Frankfurt meist bedeckt bei 22 Grad. Lokale Schauer und Gewitter gibt es in München bei 29 Grad. Dann schauen wir rüber nach Österreich. Da haben wir auch so einen Mix aus Sonne, Wolken, lokalen Schauern und Gewittern. In Wien messen wir 26 Grad, in der Schweiz meist sonnig. Lokal sind aber auch hier Schauer und Gewitter mit dabei. In Zürich kommen wir auf 27 Grad, dann geht's rüber nach Lissabon. Da haben wir ganz viel blauen Himmel bei 27 Grad und in Stockholm scheint auch die Sonne bei 21 Grad.
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2: Ganz viel blauen Himmel gibt es heute hier bei uns auf der Insel. In Palma messen wir 28 Grad. Im Norden von Mallorca, in Alcudia, kommen wir auch auf 28 Grad. In Pagera sind es 27 Grad und in Inca 30 Grad. Die Top-Temperatur liegt heute bei 32 Grad. Die Regenwahrscheinlichkeit gerade mal bei 5%, meldet der spanische Wetterdienst. Und jetzt schauen wir nochmal schnell auf den Inselradio-Wettertrend. Morgen wird es auch nochmal richtig schön sonnig und sommerlich. Es bleibt auch trocken und es wird sogar nochmal ein kleines bisschen wärmer nächste Woche.
1: 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Es ist 14 Uhr. 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
3: Im Studio Nanju Kuhlmann. Schönen guten Tag. Rauchen schadet der Gesundheit. Und doch greifen viele Menschen tagtäglich zur Kippe oder zur E-Zigarette. Genau darum geht's heute am Weltnichtrauchertag. Tom Husse, auch in Deutschland gibt's viele Aktionen.
4: Ja, eine davon kommt etwa von der Deutschen Krebshilfe. Mit Plakaten macht die Organisation auf die Gefahren durch Zigaretten und Vapes aufmerksam. In Deutschland ist Rauchen immer noch weit verbreitet. Fast jeder Fünfte macht das. Und was besonders auffällt, mittlerweile rauchen auch wieder mehr junge Leute. Der Drogenbeauftragte der Bundesregierung, Hendrik Streeck, ist besorgt. Er findet, Cola, Erdbeer oder Kiwi, solche Aromen müssen vom Markt.
3: Das BAföG wird wohl doch nicht erhöht. Das glaubt Bundesforschungsministerin Dorothee Beer. Dirk Justus mit den Einzelheiten.
5: Die CSU-Politikerin sagt in den Funke-Zeitungen, sie habe gehört, dass die Reform der Studi-Ausbildungsförderung von den Regierungsfraktionen nicht mehr unterstützt wird. Beer sagte weiter, dafür habe sie Verständnis und verwies auf Kürzungen bei Pflegebedürftigen und beim Kindergeld. Da könne man nicht woanders gleichzeitig höhere Leistungen versprechen. Aus ihrer Sicht ist es ein Privileg, dass es BAföG gibt und keine Studiengebühren. Neben dem Studium zu jobben sei kein Drama, sondern eine wichtige Erfahrung, so Beer.
3: In Deutschland fehlen rund 2000 Staatsanwälte. Das beklagt der Deutsche Richterbund. Verbandschef Rehbehn sagte der Bild am Sonntag, dass in fast allen Bundesländern drei Ermittler die Arbeit von vier machen. Strafverfahren würden dadurch immer länger dauern. München und die Rhein-Ruhr-Region haben bereits Ja gesagt, Kiel als Segelstandort auch. Heute stimmen die Menschen in Hamburg ab, ob sich die Stadt für Olympische Spiele in den 2030er oder 40er Jahren bewerben soll. Mit welcher Region sich Deutschland letzten Endes bewerben wird, entscheidet sich im Herbst. Die Fußball-WM rückt näher und heute hat das DFB-Team den letzten Test vor der Abreise Richtung USA vor der Brust. In Mainz geht es gegen Finnland. Zuletzt hat Deutschland 2016 gegen die Skandinavier gespielt. Bei der Abschiedspartie von Weltmeister Bastian Schweinsteiger gab es einen 2:0-Erfolg.
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2: Mit Julia Müller. Das Wetter, das schreit doch nach einem Strandtag und so ein bisschen Dümpeln auf der Luftmatratze. Ja, bei welchem Strand Sie mal vorbeischauen können, das klären wir gleich in 6 Minuten. Und ich verrate nur so viel, Sie dürfen tatsächlich auch Ihren Vierbeiner mitnehmen.
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2: Im Osten der Insel weht eine rote Flagge an der Cala Antena wegen schlechter Wasserqualität und dann auch nochmal an der Cala Bona eine gelbe Flagge und auch da wegen schlechter Wasserqualität. Da also bitte nicht ins Wasser gehen, nur bei grüner Flagge und die haben wir sonst überall. Mein Strandtipp ist heute die Cala Blanca. Die liegt circa 2 Kilometer von Camp de Mar entfernt. Ist was für alle, die gerne wandern und auch wirklich sehr gut zu Fuß sind. Da müssen sie nämlich etwa 2 Kilometer hinlaufen und auch so einen steilen Abhang bis zur Cala Blanca runterklettern. Ja, also genug Wasser mitnehmen bei den Temperaturen. Die Cala Blanca, die ist 137 Meter lang, 27 Meter breit und das Tolle, Hunde sind dort das ganze Jahr über erlaubt. Vor Ort haben sie einen Kiesstrand, auch einen ziemlich felsigen Boden, der teilweise auch mit Seegras bedeckt ist, also Badeschuhe unbedingt mitnehmen. Der Strand, der wird nicht überwacht und die Wassertemperatur liegt aktuell bei 22 Grad.
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0: Lecker ist es heute in Manacor beim Frühlingsfest. Hier ist das Inselradio. Was Sie da alles probieren können und was sonst noch auf dem Programm steht, gleich bei uns in den Lokalnachrichten um 14:30.
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0: Es ist 2:30.
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2: Mit Dominik Jordan einen schönen guten Tag. Sobrasada, Olivenöl und Wein. All das bekommen Sie heute beim großen Frühlingsfest in Manacor. Auf dem Frühlingsmarkt bieten unter anderem 26 Produzenten von den Balearen lokale Produkte an. Außerdem gibt es Landwirtschafts-, Viehzucht- und Kunsthandwerksausstellungen. Um 18 Uhr sehen Sie beim Festumzug in Manacor zudem die mallorquinischen Riesenfiguren. Das komplette Programm und viele weitere Vierers und Feste finden Sie auch bei uns online auf inselradio.com. In Arenal ist heute Vormittag eine Leiche gefunden worden. Der Körper lag unter einer Brücke im Flussbett eines Sturzbachs zwischen Palma und Llucmajor. Noch ist unklar, unter welchen Umständen der Mann gestorben ist. Die Mordkommission hat die Ermittlungen übernommen. Im Zentrum von Palma sind 3 mutmaßliche Taschendiebe festgenommen worden. Zivilbeamte haben am Paseo del Born beobachtet, wie eine Frau den Rucksack eines Touristen öffnete. 2 Männer sollen dabei Schmiere gestanden haben. Als die Gruppe gehen wollte, griff die Polizei ein. Der Urlauber bekam daraufhin seine Geldbörse samt Inhalt wieder zurück. In Palmas Innenstadt kommt es immer wieder zu Taschendiebstählen. Nach Angaben der Polizei wurden dort zuletzt insgesamt 13 mutmaßliche Taschendiebe festgenommen.
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2: Ganz viel Sonne haben wir heute wieder auf der Insel und vereinzelt ein paar Wolken bei einer Top-Temperatur von 32 Grad und einer Regenwahrscheinlichkeit von 5%.
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0: Mit Julia Müller, wenn Sie heute den Sonntag so ganz entspannt am Pool verbringen, dann bin ich jetzt mal Ihr kleiner Reminder, sich nochmal schön fett einzucremen, damit Sie eben morgen nicht mit einem Sonnenbrand ins Büro müssen. Ich weiß, wovon ich rede. Ich sah diese Woche auch aus wie Rudolf, des Öfteren mal.
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Sie ist 23 Jahre alt und hat schon 2 goldene Schallplatten. Loisas mit ihrem neuesten Song Red Eyes hier beim Inselradio Mallorca. Ja, die deutsche Sängerin, die ist mittlerweile auch international richtig bekannt. In Polen und in Frankreich hat sie nämlich eine super große Fanbase. Ja, wir haben sie gleich auch noch für Sie mit ihrem Song Red

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1: Wechselhaft ist das Wetter in Deutschland mit Sonne, Wolken und lokalen Gewittern. In Hamburg ist es allerdings sonnig bei 20 Grad, 23 Grad messen wir in Düsseldorf und Berlin, da meist bedeckt. Sonne und Wolken im Mix gibt's in Leipzig bei 22 Grad, in Frankfurt und Stuttgart meist bedeckt, lokal kann es auch mal nass sein und auch da messen wir 23 Grad. Gewitter gibt's aktuell in München bei 27 Grad, dann schauen wir rüber nach Österreich, da haben wir Sonne, Wolken und auch Gewitter. In Wien messen wir 26 Grad, in der Schweiz auch wechselhaft mit Sonne, Wolken und Gewittern. In Zürich kommen wir auf 27 Grad. Ganz viel blauen Himmel haben wir in Lissabon bei 27 Grad und in Stockholm scheint auch die Sonne bei 22 Grad.
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1: Ganz viel blauen Himmel gibt es heute bei uns auf der Insel. In Palma messen wir 29 Grad, im Norden von Mallorca in Alcudia kommen wir auf 28 Grad, in Pagera sind 27 Grad und in Inca 29 Grad. Die Top-Temperatur liegt heute bei 32 Grad, die Regenwahrscheinlichkeit bei 5%, meldet der spanische Wetterdienst. Und jetzt schauen wir nochmal schnell auf den Inselradio-Wettertrend. Auch morgen starten wir richtig schön sonnig und sommerlich in die neue Woche. Es bleibt trocken und es wird sogar nochmal ein kleines bisschen wärmer.
0: 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Es ist 15 Uhr. 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
2: Im Studio Nanju Kuhlmann. Schönen guten Tag. Forschungsministerin Beer sieht die BAföG-Reform vor dem Aus. Das hat die CSU-Politikerin den Funke-Zeitungen gesagt und das mit Widerstand in den Regierungsfraktionen und Sparzwängen begründet. Die SPD widerspricht. Mehr von Tim Britztrup.
3: Bundestagsfraktionsvize Wiebke Esther sagte, Beers Äußerungen seien schlicht falsch und nicht zutreffend. Ihre Fraktion stehe geschlossen hinter der Koalitionsvereinbarung. Unter anderem sollen die Regelsätze und die Wohnkostenpauschale angehoben und Bürokratie abgebaut werden. Esther fordert die Union dazu auf, kein Chaos zu verursachen und sich an das zu halten, was vereinbart wurde.
2: Rauchen schadet der Gesundheit und doch greifen viele Menschen tagtäglich zur Kippe oder zur E-Zigarette. Genau darum geht's heute am Weltnichtrauchertag. Tom Husse, auch in Deutschland gibt's viele Aktionen.
4: Ja, eine davon kommt etwa von der Deutschen Krebshilfe. Mit Plakaten macht die Organisation auf die Gefahren durch Zigaretten und Vapes aufmerksam. In Deutschland ist Rauchen immer noch weit verbreitet, fast jeder Fünfte macht das. Und was besonders auffällt, mittlerweile rauchen auch wieder mehr junge Leute. Der Drogenbeauftragte der Bundesregierung, Hendrik Streeck, ist besorgt. Er findet, Cola, Erdbeer oder Kiwi, solche Aromen müssen vom Markt.
2: In Deutschland fehlen rund 2000 Staatsanwälte. Das beklagt der Deutsche Richterbund. Verbandschef Rehbehn sagte der Bild am Sonntag, dass in fast allen Bundesländern 3 Ermittler die Arbeit von 4 machen. Strafverfahren würden dadurch immer länger dauern. Der bekannte Fernsehkoch Johann Larfer hat Krebs. Das hat er auf Instagram öffentlich gemacht. Der Bild-Zeitung sagte der 68-Jährige, dass die Krankheit bei ihm vor 2,5 Jahren entdeckt wurde. Anfang des Jahres habe sich sein Zustand dramatisch verschlechtert. Er glaube aber daran, dass er es schaffe. Trainer Adi Hütter kehrt zu Eintracht Frankfurt zurück. Wie der Verein heute mitgeteilt hat, bekommt Hütter einen 3-Jahres-Vertrag. Er folgt damit auf Albert Rierer, der zum Saisonende entlassen worden war. Hütter war bereits von 2018 bis 2021 Trainer bei der Eintracht.
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1: Mit Julia Müller. Perfektes Wetter für ein Eis am Stiel. Aber seien Sie schnell, sonst läuft das ganz schnell weg.
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0: Wichtige Info habe ich für alle, die in Palma mit dem Bus unterwegs sind. Ab morgen gilt die graue Bürgerkarte nicht mehr. Also mit der können Sie jetzt nicht mehr mit den EMT-Bussen in Palma fahren. Welche Karte Sie stattdessen brauchen, das erfahren Sie gleich bei uns in den Inselradio Mallorca Lokalnachrichten um 3:30.
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3: Es ist 3:30.
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5: Mit Dominik Jordan einen schönen guten Tag. Ab morgen gilt die graue Bürgerkarte von Palma, die Tarjeta Ciudadana, nicht mehr im öffentlichen Nahverkehr auf Mallorca. Wenn Sie als Resident kostenlos mit Bus und Bahn fahren möchten, benötigen Sie ab morgen die neue einheitliche Fahrkarte Tarjeta Unica oder die Tarjeta Intermodal der TIB. Seit Beginn der Übergangsphase im Oktober wurden bereits mehr als 175.000 neue Karten ausgegeben. Das Restguthaben auf der grauen Bürgerkarte soll im Juni automatisch auf die neue Karte übertragen werden. In Arenal ist heute Vormittag eine Leiche gefunden worden. Der Körper lag unter einer Brücke im Flussbett eines Sturzbachs zwischen Palma und Llucmajor. Noch ist unklar, unter welchen Umständen der Mann gestorben ist. Die Mordkommission hat die Ermittlungen übernommen. Immer weniger Jugendliche auf den Balearen rauchen. Das geht aus einer aktuellen Studie zum Weltnichtrauchertag hervor. Demnach haben in den vergangenen 12 Monaten knapp 18% der 14- bis 18-Jährigen Tabak konsumiert. In einer vorherigen Studie waren es noch knapp 30%. Gleichzeitig bleiben Vapes und E-Zigaretten auf den Inseln weit verbreitet. Fast jeder zweite Jugendliche hat bereits einmal gevaped.
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5: Ganz viel Sonne haben wir heute wieder auf der Insel und vereinzelt ein paar Wolken bei einer Top-Temperatur von 32 Grad und einer Regenwahrscheinlichkeit von 5%.
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3: Wenn Sie heute den Koffer packen und sich schon auf Ihren Mallorca-Urlaub freuen, dann habe ich noch einen kleinen Tipp für Sie. Nehmen Sie unbedingt Mückenspray mit. Die Moskitos sind nämlich wirklich ordentlich unterwegs aktuell. Ich habe so viele Mückenstiche und das Mückenspray, das hilft wirklich. Also direkt mal mit in den Koffer schmeißen. 996 Starts und Landungen sind es insgesamt am Flughafen von Palma heute. Ein Flieger aus Düsseldorf ist noch auf dem Weg zu uns. Der landet allerdings erst um kurz nach 4 mit einer Verspätung von fast einer Stunde.
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3: Mit Julia Müller. Was braucht man heute an diesem sonnigen Tag? Na klar, eine Sonnenbrille, ein kaltes Getränk in der Hand und in der anderen Hand eigentlich auch schon den Fächer wieder, ne? Es ist doch wirklich ziemlich warm, gerade in der Sonne. Aber wenn man die drei Sachen hat, ist man eigentlich perfekt ausgestattet für den Tag heute.
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1: Eine Newcomerin aus England habe ich jetzt gleich noch für Sie. Holly Humberstone ist das. 26 Jahre ist sie alt, kommt aus Nottingham und hat's jetzt geschafft. Ihren großen Durchbruch hat sie nämlich genau mit diesem Song To Love Somebody. In Deutschland, Österreich und auch in der Schweiz ist sie damit super erfolgreich. Und deswegen gibt's dann gleich auch noch den Song noch vor vier.
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1: Im Osten der Insel gibt es einmal eine rote Flagge und auch nochmal eine gelbe, und zwar an der Cala Antena. Da weht eine rote Flagge wegen schlechter Wasserqualität, und an der Cala Bona eine gelbe Flagge auch wegen schlechter Wasserqualität. Da also bitte nicht ins Wasser gehen. Sonst haben wir aber nur grüne Flaggen auf der Insel. Und den Strandtipp gibt es von mir natürlich auch noch, den Strand in Port de Soia, die Playa del Repic. 250 Meter ist er lang, 20 Meter breit, ist wirklich gut zu erreichen, auch mit öffentlichen Verkehrsmitteln, oder Sie nehmen das Auto. Parkmöglichkeiten gibt es auch in den umliegenden Straßen. Oder Sie nehmen die Straßenbahn von Soia runter nach Port de Soia, auch immer wieder schön. Vor Ort haben Sie so einen Sand-Kiesstrand, der flach abfallend ist, meist mit ruhigem Wasser, in der geschützten Lage, mit einem tollen Blick auf die Berge. Es gibt wirklich eine große Auswahl an Bars, Restaurants und auch so Strandlokalen direkt an der Promenade. Duschen, Toiletten, Liegen, Sonnenschirmverleih, Rettungsschwimmer, barrierefreier Zugang, alles haben Sie da. Also super für Familien geeignet. Es fehlt Ihnen an nichts vor Ort. Und die Wassertemperatur liegt aktuell bei 22 Grad.
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2: Es ist von allem was dabei heute. Sonne, Wolken und auch lokale Gewitter gibt es in Deutschland. In Hamburg sonnig bei 20 Grad, 23 Grad messen wir in Düsseldorf und Berlin. Da ist es meist bedeckt. Sonne und Wolken im Mix gibt es in Leipzig bei 21 Grad, in Frankfurt und Stuttgart. Da sind viele Wolken am Himmel. Lokal kann es auch mal nass sein bei maximal 24 Grad. Gewitter gibt es aktuell in München bei 27 Grad. Dann schauen wir rüber nach Österreich. Auch da haben wir Sonne, Wolken und lokal auch Schauer und Gewitter. In Wien messen wir 26 Grad. In der Schweiz wechselhaft mit Sonne, Wolken und Gewittern. In Zürich kommen wir auf 26 Grad. Dann geht's rüber nach Lissabon. Da haben wir ganz viel blauen Himmel bei 27 Grad. Und in Stockholm scheint auch die Sonne bei 21 Grad.
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2: Viel blauen Himmel gibt's hier bei uns auf der Insel heute. In Palma messen wir 28 Grad, im Norden von Mallorca, in Alcudia, kommen wir auch auf 28 Grad. In Pagera sind es 27 Grad und in Inca 30 Grad. Die Top-Temperatur liegt heute bei 32 Grad, die Regenwahrscheinlichkeit bei 5%, meldet der spanische Wetterdienst. Und jetzt schauen wir nochmal schnell auf den Inselradio-Wetter-Trend. Morgen starten wir auch richtig schön sonnig und sommerlich in die neue Woche. Es bleibt trocken und es wird sogar noch ein kleines bisschen wärmer.
1: 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Es ist 16 Uhr. 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
3: Im Studio Nanju Kuhlmann. Schönen guten Tag. Die SPD widerspricht Forschungsministerin Beer in Sachen BAföG. Die CSU-Politikerin hatte den Funke-Zeitungen gesagt, dass die Reform der Ausbildungsförderung wohl nicht so schnell kommen wird, weil die Regierungsfraktionen das Ganze nicht mehr mittragen würden. SPD-Fraktionsvize Wiebke Esther sieht das anders. Ihre Partei stehe hinter den Plänen, die Regelsätze zu erhöhen. Sie rate der Union, hier kein Chaos zu verursachen und sich an die Absprachen zu halten. An vielen Orten gibt es heute Aktionen, die auf die Gefahren von Tabak, Nikotin und Co. aufmerksam machen. Denn es ist Weltnichtrauchertag. In Deutschland raucht fast jeder Fünfte. Vor allem bei Jugendlichen sind Kippen und E-Zigaretten in den letzten Jahren wieder beliebter geworden. Der Bundesdrogenbeauftragte Hendrik Streeck.
4: Aromen, die den Einstieg für Kinder und Jugendliche erleichtern, müssen vom Markt. Cola, Kaugummi, Erdbeer machen ein Abhängigkeitsprodukt am Ende angenehmer, süßer und sozial auch anschlussfähiger, wenn es eben nur nach Kiwi riecht und nicht nach Rauch. Und solche Aromen senken insgesamt die Hemmschwelle fürs Rauchen und den Konsum solcher Produkte.
3: Der neue FDP-Chef Kubicki will das Profil seiner Partei schärfen und bei politischen Streitfragen Gegenwind in Kauf nehmen. Bei seiner Rede auf dem Parteitag in Berlin sagte er, der Debattenraum in Deutschland werde immer kleiner. Reale Probleme würden automatisch ins rechte Lager abgeschoben. Man dürfe die Kritik an Migrations- und Klimapolitik aber nicht der AfD überlassen. Für die anstehenden Landtagswahlen sieht der 74-Jährige gute Chancen für die FDP. München und die Rhein-Ruhr-Region haben bereits Ja gesagt, Kiel als Segelstandort auch. Heute stimmen die Menschen in Hamburg ab, ob sich die Stadt für Olympische Spiele in den 2030er oder 40er Jahren bewerben soll. Mit welcher Region sich Deutschland letzten Endes bewerben wird, entscheidet sich im Herbst.
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2: Mit Julia Müller jeden Sonntag spielen wir ihre Lieblingssongs, denn sie stimmen ab auf inselradio.com. Wer ist denn in dieser Woche ihr Favorite? Das klären wir jetzt in den nächsten anderthalb Stunden. Fangen natürlich an mit Platz 20. Und der geht in dieser Woche an eine Künstlerin aus Madrid, Olivia Bay mit Sabado Noche. Die Spanierin, die ist schon ziemlich viel rumgekommen. 2 Jahre hat sie in Schweden gelebt, 4 Jahre in Indien. Aber trotzdem hat sie immer wieder zurück nach Spanien gezogen. Inzwischen lebt sie auch wieder in Madrid. Das können wir, glaube ich, alle sehr gut nachvollziehen. Ihr Platz 20 in dieser Woche, Olivia Bay mit Sabado Noche.

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1: 4 Plätze geht's runter für Bruno Mars in dieser Woche. Auf Platz 18 landet er mit seinem Song I Just Might. Ja, Sie wissen bestimmt, dass Bruno Mars puerto-ricanische und auch philippinische Wurzeln hat. Ja, und seine Verbindung zu den Philippinen zeigt sich nicht nur bei seinen Konzerten dort auf den Philippinen, sondern auch bei seinem Lieblingsessen. Chicken Adobo liebt er am liebsten. Ist ein typisch philippinisches Gericht mit Hähnchen, Sojasauce, Essig und natürlich ganz viel Knoblauch. Ja, klingt simpel, schmeckt für ihn aber nach ganz viel Heimat. Ja, ich krieg auch direkt ein bisschen Hunger. Also wenn Sie heute noch nicht wissen, was Sie kochen sollen, dann probieren Sie das doch mal aus. Bruno Mars kommt auf jeden Fall jetzt Platz 18 mit I Just Might.

0: Weiter geht's hier mit der Inselradio Top 20 am Sonntag. Und wir machen weiter mit Platz 16. Und der geht an den richtigen Optimisten, an Nico Santos. 3 Plätze geht's hoch für ihn. Es läuft also sehr, sehr gut bei ihm beruflich. Aber nicht nur das, auch in der Liebe.
1: Wir waren immer befreundet und irgendwann haben wir uns gesehen. Das war an dem Abend. Ich war ganz frisch Single. Und sie auch, zufälligerweise. Und auf einmal haben wir wirklich stundenlang über alles geredet, was in den letzten Jahren passiert ist, und ab da nicht mehr getrennt.
0: Ach, ich liebe ja Kennenlern-Stories. Er redet natürlich von seiner Frau. 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Nico Santos, Platz 16 mit Optimists.

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7: Auf Platz 15 ist in dieser Woche nicht nur ein absolutes Musiktalent, sondern auch eins für Sprachen. Michael Patrick Kelly, der spricht gleich 6 Sprachen fließend. Englisch, Deutsch, Französisch, Spanisch, Italienisch und Niederländisch. Ja klar, fühlt man sich gleich ein bisschen schlecht, wenn man das hört. Ja, aber so viel Talent wird natürlich belohnt. Der gebürtige Ire landet auf Platz 15 mit seinem neuesten Song Traces. 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
2: Es ist 16.31 Uhr.
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4: Mit Dominik Jordan einen schönen guten Tag. Immer weniger Jugendliche auf den Balearen rauchen. Das geht aus einer aktuellen Studie zum Weltnichtrauchertag hervor. Demnach haben in den vergangenen 12 Monaten knapp 18% der 14- bis 18-Jährigen Tabak konsumiert. In einer vorherigen Studie waren es noch knapp 30%. Gleichzeitig bleiben Vapes und E-Zigaretten auf den Inseln weit verbreitet. Fast jeder zweite Jugendliche hat bereits einmal gevaped. Im Zentrum von Palma sind 3 mutmaßliche Taschendiebe festgenommen worden. Zivilbeamte haben am Paseo del Born beobachtet, wie eine Frau den Rucksack eines Touristen öffnete. 2 Männer sollen dabei Schmiere gestanden haben. Als die Gruppe gehen wollte, griff die Polizei ein. Der Urlauber bekam daraufhin seine Geldbörse samt Inhalt wieder zurück. In Palmas Innenstadt kommt es immer wieder zu Taschendiebstählen. Nach Angaben der Polizei wurden dort zuletzt insgesamt 13 mutmaßliche Taschendiebe festgenommen. Kleine Geschäfte auf Mallorca bekommen mehr Unterstützung. Der Inselrat erhöht die Hilfen für Handelsverbände in diesem Jahr um 50% auf insgesamt 300.000 Euro. Das Geld ist für Projekte gedacht, die lokale Produkte und den traditionellen Handel auf der Insel stärken. Pro Projekt können bis zu 50.000 Euro beantragt werden. Neu ist, dass mehrere Verbände gemeinsam größere Projekte einreichen können. Die Antragsfrist läuft bis zum 26. Juni.
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4: Ganz viel Sonne haben wir heute wieder auf der Insel und vereinzelt ein paar Wolken bei einer Top-Temperatur von 32 Grad und einer Regenwahrscheinlichkeit von 5%.
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2: Heute liegt kein Kreuzfahrtschiff im Hafen von Palma, aber schon morgen ändert sich das wieder. Da kommen die Harmony of the Seas und auch die Valiant Lady gegen 8 Uhr hier in Palma an. Die Schiffe, die bringen morgen früh insgesamt 8000 Passagiere zu uns auf die Insel und die bleiben noch bis morgen Abend.
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2: Wir machen weiter mit Platz 13. Der geht in dieser Woche an Felix Jähn mit Now's a Good Time to Be. 2 Plätze geht's runter. Macht nix. Es gibt ja zum Glück noch so viel mehr als Erfolg. Ja, was Felix Jähn fernab von der Musik heute und auch früher noch so gerne macht, das hat er uns selbst erzählt.
5: In meiner Freizeit spiele ich Fußball ganz gerne. Und ich habe früher Tennis gespielt, habe damit aber aufgehört, als ich 15 war. Und ganz, ganz früher habe ich Geige gespielt. Ich habe mit 6 angefangen und bis ich 14 war, Geige gespielt.
2: Also nicht nur DJ, sondern auch super sportlich und musikalisch. Platz 13, Felix Jähn mit Now's a Good Time to Be.

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10: Wir sind bei Platz 11 angekommen. Zwei Plätze geht nämlich hoch für Shakira und Burner Boy. Ja, es kam ja jetzt gerade erst das offizielle Musikvideo zum WM-Song Die Die raus. Und das startet mit den Worten Shakira, we are ready. Und das sagen verschiedene Fußball-Weltstars wie Mbappé, Harry Kane oder Lionel Messi. Ja, und so startet eben das Video. Ganz viel Energie gibt es natürlich in dem Song, Sommerfeeling. Und ich habe so ein bisschen das Gefühl, dass es einfach eine richtig, richtig gute Stimmung zur WM geben wird. Ich meine, bei diesem Song. Shakira, wir sind bereit für deine WM-Performance. Ich glaube, das kann ich hier für uns alle sagen. Platz 11 kommt jetzt. Die Die von Shakira und Burner Boy.

Sonntag beim Inselradio Mallorca. Wir machen weiter mit Platz 9. Und auf dem landet Leonie mit Don't Worry. Ganze 6 Plätze geht's runter in dieser Woche für sie. Hoffentlich macht ihr das nichts aus. So ganz nach dem Motto Don't Worry. Wird alles schon. Beruflich läuft's zumindest sehr, sehr gut bei ihr. Ihr Terminkalender ist wirklich richtig voll. Und zwar mit ganz vielen Festivals in den nächsten Wochen. Am 19. Juni, da startet sie beim Southside Festival. Einen Tag später geht's für sie zum Hurricane Festival und am 27. Juni ist dann auch noch das Stimmenfestival angesagt bei ihr. Da tritt sie überall auf. Ja, also Leonie nimmt jedes Festival mit in diesem Sommer, aber damit macht sie auch nichts falsch. Wir lieben ja den Festivalsommer. Ja, und jetzt kommt sie, Leonie mit Don't Worry, Platz 9.

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3: Sonne, Wolken und lokale Gewitter gibt es in Deutschland. In Hamburg ist es sonnig bei 21 Grad, 23 Grad messen wir in Düsseldorf, da ist es meist bedeckt. Nass ist es in Berlin und Leipzig bei maximal noch 22 Grad, in Frankfurt und Stuttgart auch meist bedeckt. Lokal kann es auch hier nass sein bei 24 Grad. Gewitter gibt es gerade in München bei 24 Grad, dann schauen wir rüber nach Österreich. Da haben wir auch Sonne, Wolken und lokale Schauer und Gewitter. In Wien messen wir 25 Grad. In der Schweiz wechselhaft mit Sonne, Wolken und Gewittern. In Zürich kommen wir auf 25 Grad. Dann geht's rüber nach Lissabon, da haben wir ganz viel blauen Himmel bei 25 Grad. Und in Stockholm scheint die Sonne bei 21 Grad.
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3: Ganz viel Sonne gibt es bei uns auf der Insel. In Palma messen wir 29 Grad, in Alcudia sind es 28 Grad, in Pagera 27 Grad und in Inca 29 Grad. Die Top-Temperatur liegt heute bei 32 Grad, die Regenwahrscheinlichkeit bei 5%, meldet der spanische Wetterdienst. Und jetzt schauen wir nochmal schnell auf den Inselradio-Wettertrend. Morgen starten wir richtig schön sonnig in die neue Woche. Es bleibt trocken und es wird sogar noch ein bisschen wärmer.
2: 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Es ist 17 Uhr. 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
4: Im Studio Nanju Kuhlmann. Schönen guten Tag. Forschungsministerin Beer sieht die BAföG-Reform vor dem Aus. Das hat die CSU-Politikerin den Funke-Zeitungen gesagt und das mit Widerstand in den Regierungsfraktionen und Sparzwängen begründet. Die SPD widerspricht. Mehr von Tim Britztrup.
5: Bundestagsfraktionsvize Wiebke Esther sagte, Beers Äußerungen seien schlicht falsch und nicht zutreffend. Ihre Fraktion stehe geschlossen hinter der Koalitionsvereinbarung. Unter anderem sollen die Regelsätze und die Wohnkostenpauschale angehoben und Bürokratie abgebaut werden. Esther fordert die Union dazu auf, kein Chaos zu verursachen und sich an das zu halten, was vereinbart wurde.
4: Rauchen schadet der Gesundheit und doch greifen viele Menschen tagtäglich zur Kippe oder zur E-Zigarette. Genau darum geht's heute am Weltnichtrauchertag. Tom Husse, auch in Deutschland gibt's viele Aktionen.
6: Ja, eine davon kommt etwa von der Deutschen Krebshilfe. Mit Plakaten macht die Organisation auf die Gefahren durch Zigaretten und Vapes aufmerksam. In Deutschland ist Rauchen immer noch weit verbreitet. Fast jeder Fünfte macht das. Und was besonders auffällt, mittlerweile rauchen auch wieder mehr junge Leute. Der Drogenbeauftragte der Bundesregierung, Hendrik Streeck, ist besorgt. Er findet, Cola, Erdbeer oder Kiwi, solche Aromen müssen vom Markt.
4: In Deutschland fehlen rund 2000 Staatsanwälte. Das beklagt der Deutsche Richterbund. Verbandschef Rehbehn sagte der Bild am Sonntag, dass in fast allen Bundesländern 3 Ermittler die Arbeit von 4 machen. Strafverfahren würden dadurch immer länger dauern. Über dem Nordosten der USA ist ein Meteor explodiert. Das laute Knallgeräusch erschreckte Menschen auf dem Boden. Häuser sollen durch die Druckwelle geschwankt haben. Vor 13 Jahren gab es einen ähnlichen Fall in Russland, allerdings 1000 Mal stärker. Damals wurden über 1600 Menschen verletzt. München und die Rhein-Ruhr-Region haben bereits Ja gesagt, Kiel als Segelstandort auch. Heute stimmen die Menschen in Hamburg ab, ob sich die Stadt für Olympische Spiele in den 2030er oder 40er Jahren bewerben soll. Mit welcher Region sich Deutschland letzten Endes bewerben wird, entscheidet sich im Herbst.
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3: Sie bleibt. Auch in dieser Woche landet Holly Humberstone. Dank Ihnen auf Platz 7 mit dem Song To Love Somebody. Ja, Sie stimmen ab unter inselradio.com für Ihre Lieblingssongs. Und ja, die Sängerin, die scheint ganz schön angesagt zu sein bei Ihnen. Ja, die hatte es in der Schule nicht immer so leicht. Sie war auf so einer leistungsorientierten Mädchenschule, an der eben viele waren, die später unbedingt studieren wollten. Aber für sie war Studieren absolut nichts. Sie wollte Musik machen und zum Glück hat ihre Familie sie dabei unterstützt. Ja, und so als Dank dafür sind ihre Songs oft sehr persönlich, drehen sich um Menschen aus ihrem Umfeld. To Love Somebody hat sie ihrer Schwester gewidmet. Und den haben sie auf Platz 7 gewählt, Holly Humberstone mit To Love Somebody.

Unser Platz 5 in dieser Woche bei der Inselradio Top 20 geht an eine Wahnsinnsrekordhalterin. Mehr als 100 Einträge im Guinness-Buch der Rekorde hat sie. Die Rede ist von Taylor Swift. Die ist nicht nur die Frau mit den meisten Nummer-1-Alben in der Musikgeschichte, sondern auch die Künstlerin mit den meisten American Music Awards. Und das sogar noch vor Michael Jackson und Whitney Houston. Also das muss man erstmal schaffen. Eine echte Powerfrau. Zu Recht ihr Platz 5, Taylor Swift mit Up Lights.

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1: Mit Julia Müller, wir sind schon bei der Top 3 angekommen. Zwei Plätze geht's nämlich hoch in dieser Woche für Yügel und Solto mit dem Song Jamaican Bam Bam. Seinen Durchbruch hatte Yügel schon 2018 mit dem Remix zu Bella Ciao und der wurde auch einfach mal Sommersong des Jahres in Deutschland damals. Inzwischen ist der DJ wirklich gar nicht mehr wegzudenken aus der Musikindustrie. Ja, und auch sein neuester Song Jamaican Bam Bam ist wieder ein echter Hit. Und deswegen auch ihr Platz 3.

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0: Platz 2 geht an den US-Musiker Alex Warren. Der ist nicht nur ein Wahnsinnskünstler, sondern auch ein riesiger Tierfreund. Er ist nämlich stolzer Besitzer von gleich 4 Australian Shepherds. Coda, Kenia, Archie und Ollie heißen die 4, die er auch regelmäßig in seinen Videos auf Instagram präsentiert. Eben ganz stolzer Hundepapi. Ihr Platz 2 kommt jetzt. Alex Warren mit

ist soweit. Wir küren Ihre Nummer 1 hier beim Inselradio Mallorca bei der Top 20. Ja, und Sie haben gewählt. Und wer ist es? Nico Santos bleibt mal wieder auf Platz 1 mit seinem Song All Time High. Ja, er begleitet das Inselradio Mallorca ja auch schon eine super lange Zeit vor seinem Durchbruch. Hat er nämlich zusammen mit seiner Schwester Clarissa, seiner Mutter und seinem Vater zusammen auf einem Inselradio-Event gesungen. Gemeinsam als Band unter dem Namen Wellies, abgeleitet vom Nachnamen Wellenbrink. Ja, wir kannten ihn also schon vor seinem Durchbruch, kann man ja auch mal ein bisschen mit angeben. Und genau deswegen möchten wir ihn natürlich mit dabei haben, wenn wir 30 Jahre alt werden bei unserer Inselradio Mallorca Geburtstagsparty, powered by Mein Schiff, am 1. August hier auf Mallorca auf dem Festivalgelände Es Jardí. Tickets gibt's online unter inselradio.com und hier kommt jetzt Ihre Nummer 1, Nico Santos mit All Time High. 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
1: Es ist 17.31 Uhr.
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3: Mit Dominik Jordan einen schönen guten Tag. Immer weniger Jugendliche auf den Balearen rauchen. Das geht aus einer aktuellen Studie zum Weltnichtrauchertag hervor. Demnach haben in den vergangenen 12 Monaten knapp 18% der 14- bis 18-Jährigen Tabak konsumiert. In einer vorherigen Studie waren es noch knapp 30%. Gleichzeitig bleiben Vapes und E-Zigaretten auf den Inseln weit verbreitet. Fast jeder zweite Jugendliche hat bereits einmal gevaped. Bei einem Unfall auf der Inka-Autobahn MA13 ist ein Kleinbusfahrer schwer verletzt worden. Der 45-Jährige soll am Abend mit hoher Geschwindigkeit unterwegs gewesen sein. Im Kreisverkehr an der Ausfahrt Zapobla verlor er offenbar die Kontrolle über den Kleinbus, durchbrach die Leitplanke und stürzte mehrere Meter die Böschung runter auf die Autobahn. Der Mann musste von der Feuerwehr aus dem Fahrzeug befreit werden und kam ins Krankenhaus. Zum Zeitpunkt des Unfalls waren zum Glück keine Fahrgäste in dem Bus. Ab morgen gilt die graue Bürgerkarte von Palma, die Tarjeta Ciudadana, nicht mehr im öffentlichen Nahverkehr auf Mallorca. Wenn Sie als Resident kostenlos mit Bus und Bahn fahren möchten, benötigen Sie ab morgen die neue einheitliche Fahrkarte Tarjeta Única oder die Tarjeta Intermodal der TIB. Seit Beginn der Übergangsphase im Oktober wurden bereits mehr als 175.000 neue Karten ausgegeben. Das Restguthaben auf der grauen Bürgerkarte soll im Juni automatisch auf die neue Karte übertragen werden.
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3: Heute wieder richtig viel Sonne hier bei uns auf der Insel. Erst gegen Nachmittag ziehen in der Inselmitte ein paar Wolken auf. Die Top-Temperatur liegt heute bei 32 Grad und die Regenwahrscheinlichkeit bei 5%.
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1: Herausgegeben vom spanischen Wetterdienst AEMET. Rund um Mallorca meist schwacher Wind mit Stärke 2 bis 3 im Tagesverlauf, teils auf Ost bis Nordost drehen. See leicht bewegt, zeitweise nur mäßige Sicht. Und die Temperatur des Mittelmeers rund um Mallorca, die liegt aktuell bei 22 Grad.
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1: Wenn Sie heute Abend noch was erleben möchten oder auch noch keine Pläne für morgen früh haben, dann bleiben Sie dran, denn in 15 Minuten gibt's von mir jetzt gleich noch ein bisschen Inspiration in den Freizeittipps.
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1: Wenn Sie gerade in Palma unterwegs sind, dann machen Sie doch nochmal einen Abstecher zur Buchmesse. Es gibt da Signierstunden mit Autorenlesungen und Kinderworkshops. Alles auf der Plaza España in Palma. Schlendern Sie vorbei an den Ständen von 18 Buchhandlungen und stöbern sich mal so ein bisschen durch die Comics, Kinderbücher und Romane. Die Fiera läuft noch bis zum 7. Juni und ist kostenlos. Dann habe ich noch einen Tipp für morgen für Sie. Olivenöl haben wir, glaube ich, alle bei uns im Schrank. Wahrscheinlich kochen Sie auch selbst viel damit. Aber wissen Sie eigentlich, woher das kommt? Beim Sonmo Olivenöl Workshop erkunden Sie morgen ab 9.30 Uhr einen jahrhundertealten Olivenhain. Erfahren alles, was es über die Herstellung von Olivenöl zu wissen gibt und verkosten sogar das Öl. Die Tour dauert 2 Stunden und kostet 95 Euro. Treffpunkt ist an dem Tor zum Olivenheim Sonmoragues. An der MA10 zwischen Valdemossa und Deja. Ja, diese und viele weitere Veranstaltungen gibt es natürlich nochmal zum Nachlesen bei uns im Eventkalender unter inselradio.com.
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4: Sonne, Wolken und auch einige Gewitter gibt es heute Abend in Deutschland. In Hamburg ist es sonnig bei 22 Grad, 23 Grad messen wir in Düsseldorf, da meist bedeckt. Nass ist es in Berlin bei 18 Grad und in Leipzig bei 21 Grad, in Frankfurt bedeckt bei 24 Grad, in Stuttgart nass bei 20 Grad. Viele Wolken hängen auch über München bei 20 Grad. Dann schauen wir rüber nach Österreich, da auch ziemlich nass mit vielen Gewittern. In Wien liegt die Temperatur bei 23 Grad. In der Schweiz grau nass, auch hier sind viele Gewitter mit dabei. In Zürich kommen wir auf 21 Grad. Ganz viel blauen Himmel haben wir in Lissabon bei 25 Grad. Und in Stockholm scheint auch die Sonne bei 21 Grad.
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4: Ganz viel blauen Himmel gibt es bei uns auf der Insel noch. In Palma messen wir 27 Grad, im Norden von Mallorca in Alcudia kommen wir auf 28 Grad, in Pagera sind 26 Grad und in Inca 28 Grad. Die Tiefstwerte heute Nacht liegen bei ca. 17 Grad, die Regenwahrscheinlichkeit bei 5%, meldet der spanische Wetterdienst. Und jetzt schauen wir nochmal schnell auf den Inselradio-Wettertrend. Morgen starten wir richtig schön sonnig und auch sommerlich in die neue Woche. Es bleibt trocken und es wird sogar noch mal ein kleines bisschen wärmer nächste Woche.
3: 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Es ist 18 Uhr. 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
5: Im Studio Nanju Kuhlmann. Schönen guten Abend. Die SPD widerspricht Forschungsministerin Bär in Sachen BAföG. Die CSU-Politikerin hatte den Funke-Zeitungen gesagt, dass die Reform der Ausbildungsförderung wohl nicht so schnell kommen wird, weil die Regierungsfraktionen das Ganze nicht mehr mittragen würden. SPD-Fraktionsvize Wiebke Esther sieht das anders. Ihre Partei stehe hinter den Plänen, die Regelsätze zu erhöhen. Sie rate der Union, hier kein Chaos zu verursachen und sich an die Absprachen zu halten. In Hamburg haben die Menschen heute entschieden, ob sich die Stadt für die Olympischen Spiele 2036, 40 oder 44 bewerben soll. Gut 1,3 Millionen Hamburgerinnen und Hamburger waren aufgerufen, ihre Stimme abzugeben. Die Wahllokale schließen in diesen Minuten. Ein vorläufiges Endergebnis wird gegen 22 Uhr erwartet. Philipp Nützig.
6: Hamburg will mit einem Konzept der kurzen Wege punkten. Fast alle Wettkämpfe würden im Stadtgebiet oder Umland stattfinden und selbst die Segelwettbewerbe in Kiel wären nur etwa eine Stunde mit Auto oder Zug entfernt. Kritiker befürchten hohe Kosten und sehen das Geld in zusätzlichen Investitionen besser angelegt. Neben Hamburg gehen auch Berlin, München und die Rhein-Ruhr-Region ins Rennen. Mit welcher Region sich Deutschland letzten Endes bewirbt, entscheidet sich im Herbst.
5: In Deutschland fehlen rund 2000 Staatsanwälte. Das beklagt der Deutsche Richterbund. Verbandschef Rehbehn sagte der Bild am Sonntag, dass in fast allen Bundesländern 3 Ermittler die Arbeit von 4 machen. Strafverfahren würden dadurch immer länger dauern. Rauchen schadet der Gesundheit. Und trotzdem greifen viele Menschen tagtäglich zur Kippe oder E-Zigarette. Genau darum geht's heute am Weltnichtrauchertag. Auch in Deutschland ist Rauchen immer noch verbreitet. Fast jeder Fünfte macht das. Der Countdown zur Fußball-WM läuft. Beim letzten Heimländerspiel vor dem Abflug in die USA trifft die deutsche Nationalmannschaft heute auf Finnland. Nach dem Test geht's dann am Dienstag nach Chicago. Dort findet am Mittwoch die Generalprobe statt gegen Co-Gastgeber USA.
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4: Mit Julia Müller. Vielleicht kommen Sie gerade vom Strand, hängen jetzt die nasse Badehose auf dem Balkon auf und springen dann direkt unter die Dusche, um den Sand loszuwerden.
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nochmal den Frühling feiern. Das geht in Manacor beim Frühlingsfest. Hier ist das Inselradio Mallorca. Ja, da bekommen Sie Soprasada, Olivenöl und Wein. Alles beim großen Frühlingsmarkt. Da bieten unter anderem 26 Produzenten von den Balearen lokale Produkte an. Außerdem gibt es auch Landwirtschafts- und Viehzucht. Ausstellung, Kunsthandwerk und in diesem Moment startet dort auch noch ein Festumzug, bei dem auch die mallorquinischen Riesenfiguren mit dabei sind. Es wird auch noch getanzt heute Abend, wenn Ihnen das jetzt aber alles zu spontan ist. Kein Problem, das Fest geht noch bis zum 11. Juni und vor allem nächstes Wochenende ist da dann nochmal richtig was los. Das komplette Programm finden Sie zum Nachlesen unter inselradio.com. Sing!

0: Wir alle lieben es, auf Mallorca zu bummeln und zu shoppen. Ja, und damit das auch weiterhin so gut klappt, bekommen kleine Geschäfte auf der Insel jetzt mehr Unterstützung. Das hat der Inselrat beschlossen. Mehr dazu gleich bei uns in den Inselradio Mallorca Lokalnachrichten um 6:30.
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0: 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Es ist 6:30.
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2: Mit Dominik Jordan einen schönen guten Abend. Ab morgen gilt die graue Bürgerkarte von Palma, die Tarjeta Ciudadana, nicht mehr im öffentlichen Nahverkehr auf Mallorca. Wenn Sie als Resident kostenlos mit Bus und Bahn fahren möchten, benötigen Sie ab morgen die neue einheitliche Fahrkarte Tarjeta Única oder die Tarjeta Intermodal der TIB. Seit Beginn der Übergangsphase im Oktober wurden bereits mehr als 175.000 neue Karten ausgegeben. Das Restguthaben auf der grauen Bürgerkarte soll im Juni automatisch auf die neue Karte übertragen werden. Im Zentrum von Palma sind 3 mutmaßliche Taschendiebe festgenommen worden. Zivilbeamte haben am Paseo del Born beobachtet, wie eine Frau den Rucksack eines Touristen öffnete. 2 Männer sollen dabei Schmiere gestanden haben. Als die Gruppe gehen wollte, griff die Polizei ein. Der Urlauber bekam daraufhin seine Geldbörse samt Inhalt wieder zurück. In Palmas Innenstadt kommt es immer wieder zu Taschendiebstählen. Nach Angaben der Polizei wurden dort zuletzt insgesamt 13 mutmaßliche Taschendiebe festgenommen. Kleine Geschäfte auf Mallorca bekommen mehr Unterstützung. Der Inselrat erhöht die Hilfen für Handelsverbände in diesem Jahr um 50% auf insgesamt 300.000 Euro. Das Geld ist für Projekte gedacht, die lokale Produkte und den traditionellen Handel auf der Insel stärken. Pro Projekt können bis zu 50.000 Euro beantragt werden. Neu ist, dass mehrere Verbände gemeinsam größere Projekte einreichen können. Die Antragsfrist läuft bis zum 26. Juni.
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2: Richtig viel Sonne haben wir heute wieder auf der Insel und auch die neue Woche startet sonnig und sommerlich. Es bleibt trocken und wird sogar noch ein kleines bisschen wärmer.
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0: Heute gibt es einige Gewitter in Deutschland und das wirkt sich auch auf den Flugverkehr aus. Es kommt teilweise zu Verspätungen. Zum Beispiel musste in Stuttgart der Flugverkehr zeitweise gestoppt werden wegen der Gewitter. 996 Starts und Landungen haben wir heute am Flughafen von Palma und ein Flieger aus Paderborn ist noch auf dem Weg zu uns. Aber auch der hat eine Verspätung von 1 Stunde und 45 Minuten und landet um 20.25 Uhr.
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0: Mit Julia Müller. Wer heute noch ein bisschen stöbern möchte, der kann ja nochmal auf dem Markt vor der Kathedrale hier in Palma vorbeischauen. Da sind wieder viele weiße Buden aufgebaut, da gibt's Schmuck, Kleidung, aber auch viele andere lokale Produkte der Insel. Also schauen Sie doch nochmal vorbei.
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0: Sonntag beim Inselradio Mallorca und ich habe gleich noch einen spanischen Song für Sie. Enrique Iglesias ist das mit seinem absoluten Mega-Hit Bailamos aus dem Jahr 1998. Mein Gott, das ist wirklich schon lange her. Aber ich glaube, wir sind alle immer noch textsicher, oder? Den Song hören Sie gleich in voller Länge noch vor 7.
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1: Montags morgens über den Markt schlendern und einfach mal da den Wocheneinkauf erledigen. Das geht morgen. Zum Beispiel in Calvià, da findet ein großer Wochenmarkt statt. Und da bekommen Sie aktuell Kartoffeln für 1,50 Euro das Kilo. Eine Übersicht zu all den Wochenmärkten hier bei uns auf der Insel gibt's zum Nachlesen unter inselradio.com.
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Ihr Sonntagabend hier beim Inselradio Mallorca. Bailamos, Enrique Iglesias war das. Mein Name ist Julia Müller. Ich verabschiede mich für heute und gebe ab an den DJ Boris Cantero. Der legt nämlich ab 22 Uhr noch für Sie auf. Ich wünsche Ihnen noch einen schönen Restsonntag und sage bis

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2: Sonne, Wolken und auch einige Gewitter gibt es heute Abend in Deutschland, in Hamburg. Da zeigt sich nochmal die Sonne bei 22 Grad, bedeckt ist es in Berlin bei 18 Grad. 22 Grad messen wir in Düsseldorf, da haben wir so einen Mix aus Sonne und Wolken. In Leipzig ist es nass bei 19 Grad, bedeckt in Frankfurt bei 22 Grad und in Stuttgart bei 19 Grad. Nass ist es aktuell in München, lokal kann es auch hier gewittern bei 20 Grad. Dann schauen wir rüber nach Österreich, da ist es auch ziemlich nass mit einigen Gewittern. In Wien liegt die Temperatur bei 21 Grad. In der Schweiz auch grau und nass. Auch hier sind viele Gewitter mit dabei. In Zürich kommen wir auf 20 Grad. Dann geht's noch mal rüber nach Lissabon. Da haben wir blauen Himmel bei 23 Grad. Und in Stockholm scheint auch die Sonne bei 20 Grad.
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2: Ganz viel Sonne gibt's heute Abend noch bei uns auf der Insel. In Palma messen wir 27 Grad, in Alcudia sind es 28 Grad und in Pagera messen wir 26 Grad noch. In Inca sind es sogar noch 28 Grad. Die Tiefstwerte heute Nacht liegen bei ca. 17 Grad. Die Regenwahrscheinlichkeit bei 5%, meldet der spanische Wetterdienst. Und jetzt schauen wir nochmal schnell auf den Inselradio-Wettertrend. Morgen wird es auch nochmal richtig schön sonnig und sommerlich. Es bleibt auch trocken und es wird sogar nochmal ein bisschen wärmer morgen.
1: 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Es ist 19 Uhr. 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
3: Im Studio Gisa Weber. Schönen guten Abend. Forschungsministerin Bär sieht die BAföG-Reform vor dem Aus. Das hat die CSU-Politikerin den Funke-Zeitungen gesagt. Und das mit Widerstand in Regierungsfraktionen und Sparzwängen begründet. Die SPD widerspricht. Mehr von Tim Peritztrup.
4: Bundestagsfraktionsvize Wiebke Ester sagte, Bärs Äußerungen seien schlicht falsch und nicht zutreffend. Ihre Fraktion stehe geschlossen hinter der Koalitionsvereinbarung. Unter anderem sollen die Regelsätze und die Wohnkostenpauschale angehoben und Bürokratie abgebaut werden. Ester fordert die Union dazu auf, kein Chaos zu verursachen und sich an das zu halten, was vereinbart wurde.
3: An vielen Orten hat es heute Aktionen gegeben, die auf Gefahren von Tabak, Nikotin und Co. aufmerksam machen sollen. Denn es ist Weltnichtrauchertag. In Deutschland raucht fast jeder Fünfte. Vor allem bei Jugendlichen sind Kippen und E-Zigaretten in den letzten Jahren wieder beliebter geworden. Der Bundesdrogenbeauftragte Hendrik Strick sagt:
5: Aromen, die den Einstieg für Kinder und Jugendliche erleichtern, müssen vom Markt. Cola, Kaugummi, Erdbeer machen ein Abhängigkeitsprodukt am Ende angenehmer, süßer und sozial auch anschlussfähiger, wenn es eben nur nach Kiwi riecht und nicht nach Rauch. Und solche Aromen senken insgesamt die Hemmschwelle fürs Rauchen und den Konsum solcher Produkte.
3: Der neue FDP-Chef Kubicki will das Profil seiner Partei schärfen und bei politischen Streitfragen Gegenwind in Kauf nehmen. Bei seiner Rede auf dem Parteitag in Berlin sagte er, der Debattenraum in Deutschland werde immer kleiner. Reale Probleme wie die Migrationspolitik würden automatisch ins rechte Lager abgeschoben. Die Wirtschaft im Osten steht seit heute im Fokus eines Treffens in Bad Saarow. Das Ostdeutsche Wirtschaftsforum ist gestartet. Es geht darum, was passieren muss, damit der Osten im Vergleich mit dem Westen nicht den Anschluss verliert und auf Sicht im besten Fall aufholen kann. Der Countdown zur Fußball-WM läuft. Beim letzten Heimländerspiel vor dem Abflug in die USA trifft die deutsche Nationalmannschaft heute auf Finnland. Nach dem Test geht es dann am Dienstag nach Chicago. Dort findet am Mittwoch die Generalprobe statt gegen Co-Gastgeber USA.
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1: In der Jazz Lounge Mallorca in Palma erleben Sie heute um 22.30 Uhr das Duo Mojo Hand mit Gesang, Gitarre und Mundharmonika. Sie genießen dort Blues und Roots Sounds in entspannter Atmosphäre. Einlass ist ab 21.30 Uhr. Tickets kosten 6 Euro. Reservieren können Sie online direkt bei der Jazz Lounge. Und jetzt habe ich noch einen Tipp zum Vormerken. Wenn Sie am 17. Juni auf Mallorca sind, dann gehen Sie doch einfach mal zum Konzert von Alejandro Sanz im Son Moix Stadion in Palma. Ja, 14 Latin Grammys und 4 US Grammys sprechen wohl für sich. Also wenn Sie wissen, Sie sind hier am 17. Juni, dann ab aufs Konzert. Das startet um 22 Uhr und kostet 60 Euro. 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
1: Im Studio Gisa Weber. Schönen guten Abend. Die SPD widerspricht Forschungsministerin Bär in Sachen BAföG. Die CSU-Politikerin hatte den Funke-Zeitungen gesagt, dass die Reform der Ausbildungsförderung wohl nicht so schnell kommen wird, weil die Regierungsfraktionen das Ganze nicht mehr mittragen würden. SPD-Fraktionsvize Wiebke Esther sieht das anders. Ihre Partei stehe hinter den Plänen, die Regelsätze zu erhöhen. Sie rate der Union, hier kein Chaos zu verursachen und sich an die Absprechen zu halten. Rauchen schadet der Gesundheit. Und doch greifen viele Menschen tagtäglich zur Kippe oder zur E-Zigarette. Genau darum geht es heute am Weltnichtrauchertag. Thomas, auch in Deutschland gab und gibt es heute viele Aktionen.
2: Ja, eine davon kommt etwa von der Deutschen Krebshilfe. Mit Plakaten macht die Organisation auf die Gefahren durch Zigaretten und Vapes aufmerksam. In Deutschland ist Rauchen immer noch weit verbreitet. Fast jeder Fünfte macht das. Und was besonders auffällt, mittlerweile rauchen auch wieder mehr junge Leute. Der Drogenbeauftragte der Bundesregierung, Hendrik Streeck, ist besorgt. Er findet, Cola, Erdbeer oder Kiwi, solche Aromen müssen vom Markt.
1: In Hamburg läuft nach dem Olympia-Referendum die Auszählung. Und zurzeit sieht es eher nach einem Nein aus. Ein vorläufiges Endergebnis wird aber erst gegen 22 Uhr erwartet. Bei der Abstimmung geht es darum, ob sich die Stadt für die Olympischen Spiele 2036, 40 oder 44 bewerben soll. Neben Hamburg gehen auch Berlin, München und die Rhein-Ruhr-Region ins Rennen. Wie kann die Wirtschaft im Osten Deutschlands weiter vorangebracht werden? Darum geht es seit heute in Bad Saarow. Das Ostdeutsche Wirtschaftsforum hat begonnen. Mit Vertretern aus Wirtschaft, Wissenschaft und Politik. Auch Kanzler Merz und Wirtschaftsministerin Reiche werden erwartet. Die Fußball-WM rückt näher und heute hat das DFB-Team den letzten Test vor der Abreise Richtung USA vor der Brust. In Mainz geht es gegen Finnland. Zuletzt hat Deutschland 2016 gegen die Skandinavier gespielt. Bei der Abschiedspartie von Weltmeister Bastian Schweinsteiger gab es einen 2:0-Erfolg.
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1: Im Studio Gisa Weber. Schönen guten Abend. Forschungsministerin Bär sieht die BAföG-Reform vor dem Aus. Das hat die CSU-Politikerin den Funke-Zeitungen gesagt. Und das mit Widerstand in Regierungsfraktionen und Sparzwängen begründet. Die SPD widerspricht. Mehr von Tim Peritz-Trupp.
2: Bundestagsfraktionsvize Wiebke Ester sagte, Bärs Äußerungen seien schlicht falsch und nicht zutreffend. Ihre Fraktion stehe geschlossen hinter der Koalitionsvereinbarung. Unter anderem sollen die Regelsätze und die Wohnkostenpauschale angehoben und Bürokratie abgebaut werden. Ester fordert die Union dazu auf, kein Chaos zu verursachen und sich an das zu halten, was vereinbart wurde.
1: An vielen Orten hat es heute Aktionen gegeben, die auf Gefahren von Tabak, Nikotin und Co. aufmerksam machen sollen. Denn es ist Weltnichtrauchertag. In Deutschland raucht fast jeder Fünfte. Vor allem bei Jugendlichen sind Kippen und E-Zigaretten in den letzten Jahren wieder beliebter geworden. Der Bundesdrogenbeauftragte Hendrik Strick sagt:
3: Aromen, die den Einstieg für Kinder und Jugendliche erleichtern, müssen vom Markt. Cola, Kaugummi, Erdbeer machen ein Abhängigkeitsprodukt am Ende angenehmer, süßer und sozial auch anschlussfähiger, wenn es eben nur nach Kiwi riecht und nicht nach Rauch. Und solche Aromen senken insgesamt die Hemmschwelle fürs Rauchen und den Konsum solcher Produkte.
1: Die Wirtschaft im Osten steht seit heute im Fokus eines Treffens in Bad Saarow. Das Ostdeutsche Wirtschaftsforum ist gestartet. Es geht darum, was passieren muss, damit der Osten im Vergleich mit dem Westen nicht den Anschluss verliert und auf Sicht im besten Fall aufholen kann. In der FDP bleibt die Stimmung nach dem Führungswechsel angespannt. Der neue Parteichef Kubicki sagte der Bild-Zeitung in Richtung seiner unterlegenen Gegenkandidatin Strack-Zimmermann: Jetzt weißt du, wo der Hammer hängt. Gleichzeitig hat er sie vor Kritik an der neuen Führung gewarnt. Über dem Nordosten der USA ist ein Meteor explodiert. Das laute Knallgeräusch erschreckte Menschen auf dem Boden. Häuser sollen durch die Druckwelle geschwankt haben. Vor 13 Jahren gab es einen ähnlichen Fall in Russland, allerdings 1000 Mal stärker. Damals wurden über 1600 Menschen verletzt.
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1: Im Studio Philipp Nützig. Schönen guten Abend. No Olympia für Hamburg. Die Stimmen sind ausgezählt. Die Mehrheit der Hamburger möchte nicht, dass sich die Stadt für die Olympischen Spiele 2036, 40 oder 44 bewirbt. Knapp 55% haben dagegen gestimmt. Die Wahlbeteiligung lag bei 49,5%. Bürgermeister Tschentscher hat den Präsidenten des Deutschen Olympischen Sportbunds bereits darüber informiert, dass Hamburg seine Bewerbung zurückzieht. Nach dem Referendum in der Hansestadt sind noch Berlin, München sowie die Region Köln-Rhein-Ruhr im Rennen für die nationale deutsche Olympiabewerbung. Alle 8 Jahre bemüht sich Deutschland seit der Wiedervereinigung um den Einzug in den UN-Sicherheitsrat, bisher immer erfolgreich. Bei der Wahl am kommenden Mittwoch in New York könnte es aber eng werden für Deutschland. Österreich und Portugal sind die Konkurrenz. Beide Länder haben ihre Kandidatur früher verkündet und hatten mehr Zeit, auf Stimmenfang zu gehen. Bundesaußenminister Wadefuhl rührt derzeit nochmal intensiv die Werbetrommel. Er sagte am Abend im Ersten:
2: Der Friedensrat, den diese Welt sich geschaffen hat, das sind die Vereinten Nationen und das höchste Gremium ist der Sicherheitsrat. Es wäre ein Prädikat für Deutschland, dazuzugehören, und darum werben wir in diesen Stunden.
1: Die SPD widerspricht Forschungsministerin Bär in Sachen BAföG. Die CSU-Politikerin hatte den Funke-Zeitungen gesagt, dass die Reform der Ausbildungsförderung wohl nicht so schnell kommen wird, weil die Regierungsfraktionen das Ganze nicht mehr mittragen würden. SPD-Fraktionsvize Wiebke Esther sagte, das sei schlicht falsch. In Deutschland fehlen rund 2000 Staatsanwälte. Das beklagt der Deutsche Richterbund. Verbandchef Rebin sagte in der Bild am Sonntag, dass in fast allen Bundesländern 3 Ermittler die Arbeit von 4 machen. Strafverfahren würden dadurch immer länger dauern. Trainer Adi Hütter kehrt zu Eintracht Frankfurt zurück. Wie der Verein heute mitgeteilt hat, bekommt Hütter einen 3-Jahres-Vertrag. Er folgt damit auf Albert Riera, der zum Saisonende entlassen worden war. Hütter war bereits von 2018 bis 2021 Trainer bei der Eintracht.
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1: Im Studio Philipp Nützig. Schönen guten Abend. Hamburg sagt Nein zu Olympia. Knapp 55% der Hamburgerinnen und Hamburger haben gegen eine Bewerbung der Hansestadt für die Spiele 2036, 40 oder 44 gestimmt. Uwe Schimunek berichtet.
2: Die Wahlbeteiligung lag bei etwas unter 50%. Es ist bereits das zweite gescheiterte Olympiareferendum in der Hansestadt. Schon 2015 hatte sich die Mehrheit der Wähler in Hamburg gegen die Spiele ausgesprochen. Mit welcher Region sich Deutschland auf die Spiele bewerben wird, entscheidet sich im Herbst. Im Rennen sind noch Berlin, München, Köln, Rhein-Ruhr sowie Kiel oder Rostock-Warnemünde für die Segelwettbewerbe.
1: Forschungsministerin Bär sieht die BAföG-Reform vor dem Aus. Das hat die CSU-Politikerin den Funke-Zeitungen gesagt und das mit Widerstand in den Regierungsfraktionen und Sparzwängen begründet. Die SPD widerspricht. Mehr von Tim Britztrup.
3: Bundestagsfraktionsvize Wiebke Ester sagte, Bärs Äußerungen seien schlicht falsch und nicht zutreffend. Ihre Fraktion stehe geschlossen hinter der Koalitionsvereinbarung. Unter anderem sollen die Regelsätze und die Wohnkostenpauschale angehoben und Bürokratie abgebaut werden. Ester fordert die Union dazu auf, kein Chaos zu verursachen und sich an das zu halten, was vereinbart wurde.
1: Schafft Deutschland den Einzug in den Weltsicherheitsrat? Alle 8 Jahre gibt es wieder die Chance und bisher hat es immer geklappt. Bei der Wahl am kommenden Mittwoch in New York könnte es aber eng werden für Deutschland. Bundesaußenminister Wadephul rührt derzeit nochmal intensiv die Werbetrommel. Der bekannte Fernsehkoch Johann Lafer hat Krebs. Das hat er auf Instagram öffentlich gemacht. Der Bild-Zeitung sagte der 68-Jährige, dass die Krankheit bei ihm vor 2,5 Jahren entdeckt wurde. Anfang des Jahres habe sich sein Zustand dramatisch verschlechtert. Er glaube aber daran, dass er es schaffe. Die deutsche Fußballnationalmannschaft hat sich für die WM warm geschossen. Im letzten Test vor Abflug in die USA gewann die DFB-Elf mit 4:0 gegen Finnland. Dabei traf Dennis Undav doppelt.
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1: Im Studio Philipp Nützig. Schönen guten Abend. No Olympia für Hamburg. Die Stimmen sind ausgezählt. Die Mehrheit der Hamburger möchte nicht, dass sich die Stadt für die Olympischen Spiele 2036, 40 oder 44 bewirbt. Knapp 55% haben dagegen gestimmt. Die Wahlbeteiligung lag bei 49,5%. Bürgermeister Tschentscher hat den Präsidenten des Deutschen Olympischen Sportbunds bereits darüber informiert, dass Hamburg seine Bewerbung zurückzieht. Nach dem Referendum in der Hansestadt sind noch Berlin, München sowie die Region Köln-Rhein-Ruhr im Rennen für die nationale deutsche Olympiabewerbung. Alle 8 Jahre bemüht sich Deutschland seit der Wiedervereinigung um den Einzug in den UN-Sicherheitsrat. Bisher immer erfolgreich. Bei der Wahl am kommenden Mittwoch in New York könnte es aber eng werden für Deutschland. Nicht nur wegen starker Konkurrenz, auch die Haltung der Bundesregierung im Nahostkonflikt könnte eine Rolle spielen. Dazu sagte Außenminister Badefuhl am Abend im Ersten.
2: Der Friedensrat, den diese Welt sich geschaffen hat, das sind die Vereinten Nationen und das höchste Gremium ist der Sicherheitsrat. Es wäre ein Prädikat für Deutschland dazu zu gehören und darum werben wir in diesen Stunden.
1: Die SPD widerspricht Forschungsministerin Bär in Sachen BAföG. Die CSU-Politikerin hatte den Funke-Zeitungen gesagt, dass die Reform der Ausbildungsförderung wohl nicht so schnell kommen wird, weil die Regierungsfraktionen das Ganze nicht mehr mittragen würden. SPD-Fraktionsvize Wiebke Esther sagte, das sei schlicht falsch. Deutschlands Fußballer haben den letzten Heimtest vor der WM deutlich gewonnen. Gegen Finnland schaffte die DFB-Elf in Mainz ein klares 4:0. 2 Tore erzielte Stürmer Dennis Undav. Für den gab es nach dem Spiel im zweiten Lob von Bundestrainer Julian Nagelsmann.
3: Ich finde, Dennis war sehr gefährlich, hatte ein bisschen Pech bei seinem ersten Abschluss, aber war immer gefährlich und war, glaube ich, an 3 Toren beteiligt, von dem er ein gutes Spiel gemacht.
1: Am Dienstag fliegt der DFB-Tross dann in die USA.
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1: Im Studio Philipp Nützig. Hamburg sagt Nein zu Olympia. Knapp 55% der Hamburgerinnen und Hamburger haben gegen eine Bewerbung der Hansestadt für die Spiele 2036, 40 oder 44 gestimmt. Uwe Schimunek berichtet.
2: Die Wahlbeteiligung lag bei etwas unter 50%. Es ist bereits das zweite gescheiterte Olympiareferendum in der Hansestadt. Schon 2015 hatte sich die Mehrheit der Wähler in Hamburg gegen die Spiele ausgesprochen. Mit welcher Region sich Deutschland auf die Spiele bewerben wird, entscheidet sich im Herbst. Im Rennen sind noch Berlin, München, Köln, Rhein-Ruhr sowie Kiel oder Rostock-Warnemünde für die Segelwettbewerbe.
1: Schafft Deutschland den Einzug in den Weltsicherheitsrat? Alle 8 Jahre gibt es wieder die Chance und bisher hat es immer geklappt. Bei der Wahl am kommenden Mittwoch in New York könnte es aber eng werden für Deutschland. Bundesaußenminister Wadefuhl rührt derzeit noch mal intensiv die Werbetrommel. Forschungsministerin Bär sieht die BAföG-Reform vor dem Aus. Das hat die CSU-Politikerin den Funke-Zeitungen gesagt und das mit Widerstand in den Regierungsfraktionen und Sparzwängen begründet. Die SPD widerspricht. Mehr von Tim Britztrup.
3: Bundestagsfraktionsvize Wiebke Ester sagte, Bärs Äußerungen seien schlicht falsch und nicht zutreffend. Ihre Fraktion stehe geschlossen hinter der Koalitionsvereinbarung. Unter anderem sollen die Regelsätze und die Wohnkostenpauschale angehoben und Bürokratie abgebaut werden. Ester fordert die Union dazu auf, kein Chaos zu verursachen und sich an das zu halten, was vereinbart wurde.
1: Klarer Sieg für die deutsche Nationalmannschaft im letzten Heimtest vor der WM. Die DFB-Elf bezwang Finnland im Mainz mit 4:0. Nationalmannschaftskapitän Joshua Kimmich sieht das Team auf einem guten Weg vor der Abreise in die USA. Er sagte nach dem Spiel im zweiten.
4: Es war schon vieles dabei. Dazu haben wir wenig zugelassen, hatten die ein oder andere gute Kombination. Gerade vorne drin haben wir schon viele Jungs mit sehr, sehr viel Talent. Und dieses Talent müssen wir auf den Platz bringen.
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1: Im Studio Philipp Nützig. No Olympia für Hamburg. Die Stimmen sind ausgezählt. Die Mehrheit der Hamburger möchte nicht, dass sich die Stadt für die Olympischen Spiele 2036, 40 oder 44 bewirbt. Knapp 55% haben dagegen gestimmt. Die Wahlbeteiligung lag bei 49,5%. Bürgermeister Tschentscher hat den Präsidenten des Deutschen Olympischen Sportbunds bereits darüber informiert, dass Hamburg seine Bewerbung zurückzieht. Nach dem Referendum in der Hansestadt sind noch Berlin, München sowie die Region Köln-Rhein-Ruhr im Rennen für die nationale deutsche Olympiabewerbung. Alle 8 Jahre bemüht sich Deutschland seit der Wiedervereinigung um den Einzug in den UN-Sicherheitsrat, bisher immer erfolgreich. Bei der Wahl am kommenden Mittwoch in New York könnte es aber eng werden für Deutschland. Österreich und Portugal sind die Konkurrenz. Beide Länder haben ihre Kandidatur früher verkündet und hatten mehr Zeit, auf Stimmenfang zu gehen. Bundesaußenminister Wadefuhl rührt derzeit nochmal intensiv die Werbetrommel. Er sagte am Abend im Ersten:
2: Der Friedensrat, den diese Welt sich geschaffen hat, das sind die Vereinten Nationen und das höchste Gremium ist der Sicherheitsrat. Es wäre ein Prädikat für Deutschland, dazuzugehören, und darum werben wir in diesen Stunden.
1: Der neue FDP-Chef Kubicki will das Profil seiner Partei schärfen und bei politischen Streitfragen Gegenwind in Kauf nehmen. Bei seiner Rede auf dem Parteitag in Berlin sagte er, der Debattenraum in Deutschland werde immer kleiner. Reale Probleme.